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3: Weitere Disco könnte für immer zusperren. USA fliegen bei Fußball-WM raus. Aufhebung der Rotsperre hat nichts genützt. Und viel Sonnenschein und ein paar Wolken gibt's heute. Ich bin Gunde Bichler. Guten Morgen.
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3: Das Diskothekensterben in Südtirol könnte weitergehen. Jetzt überlegt auch der Betreiber des Après-Club in Gargazon, sein Lokal für immer zuzusperren. Stattdessen könnten Wohnungen gebaut werden. Die Disco musste in der Vergangenheit immer wieder vorübergehend schließen, weil es vor dem Lokal Fälle von Gewalt gegeben hatte. Das hatte der Questor verfügt. Ähnlich ging es auch den Diskotheken Max in Brixen und Hölle in Schlanders. Der Betreiber des Abri in Gargazon bedauert außerdem, dass das Nachtleben für Jugendliche meist erst gegen Mitternacht beginne. Da sei das Sicherheitsrisiko umso höher. Die Polizei hat am Wochenende ihre Kontrollen in Bozen ausgedehnt. Es geht vor allem um Diebstahl und Drogenhandel. In einem Einkaufszentrum in Bozen Süd haben die Polizisten ein Diebespärchen geschnappt. Ein Wachmann hatte die beiden beobachtet, wie sie in einem Geschäft mehrere Waren in einen Rucksack gepackt haben. Er verständigte die Polizei. Währenddessen ist es zu einem Handgemenge mit einem der beiden Diebe gekommen. Das Paar wurde schließlich festgenommen und unter Hausarrest gestellt. Im Überetsch werden günstige Wohnungen gebaut, und zwar auf dem ehemaligen Militärareal bei den Rastwiesen in St. Michael-Eppern. Diese Wohnungen werden mit dem Investmentfonds Euregio Plus mit öffentlicher Beteiligung verwirklicht. In 2 Wochen werden im Gemeinderat die Pläne dafür vorgestellt. In 2 Jahren könnte mit dem Bau begonnen werden. In der türkischen Hauptstadt Ankara beginnt heute ein 2-tägiger Gipfel der NATO-Länder. Dabei geht es unter anderem um weitere Milliardenhilfen für die Ukraine. US-Präsident Trump hatte sich vor dem NATO-Gipfel optimistisch gezeigt über mögliche Fortschritte für ein Kriegsende. Er sagt, er habe mit dem russischen Präsidenten Putin telefoniert und sei sich sicher, dass dieser den Krieg beenden wolle. Und zur Fußball-WM: Belgien hat den Sprung ins Viertelfinale geschafft und die USA mit 4:1 besiegt. Für die USA ist die WM damit vorbei. Auch die Aufhebung der Rotsperre gegen Stürmer Balogun hat nichts genützt. Damit ist nach Kanada und Mexiko auch der 3. Gastgeber ausgeschieden. Belgien trifft im Viertelfinale auf Spanien, das zuvor gegen Portugal mit 1:0 gewonnen hatte.
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3: Der nächste schöne und sonnige Julitag steht in den Startlöchern. Auch heute begleitet uns die Sonne durch den Tag. Jetzt in der Früh ist es fast wolkenlos in Südtirol. Untertags ziehen hohe Wolkenfelder durch, die die Sonne zwischendurch abschatten. Über Nacht hat es abgekühlt. Jetzt in der Früh messen wir 18 Grad in Bozen, 14 in Brixen und Meran, 10 Grad in Bruneck und 17 in Schlanders. Bis zum Nachmittag werden es 28 bis 33 Grad. Auch morgen Mittwoch geht es weiter mit viel Sonnenschein und hochsommerlichen Temperaturen.
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3: Guten Morgen, ich bin Gunde Bichler. Die Disco Après Club in Gargazon könnte für immer zusperren, stattdessen könnten dort Wohnungen gebaut werden. Das überlegt der Betreiber, nachdem die Disco wiederholt wegen Sicherheitsvorfällen vor dem Lokal zusperren musste. Geschäfte sollen am Sonntag geschlossen bleiben, das sagen 3/4 der Befragten einer Umfrage in Südtirol. Große Unterschiede gibt es allerdings bei den Altersgruppen und bei den Sprachgruppen. Die meisten Deutschsprachigen sind für geschlossene Geschäfte am Sonntag, die Italienischsprachigen dagegen für Einkaufsmöglichkeiten auch am Sonntag. In Bozen hat die Polizei ein Liebespärchen auf frischer Tat ertappt. Die beiden sind vom Sicherheitsmann in einem Geschäft in Bozen Süd dabei ertappt worden, wie sie Waren in einen Rucksack gepackt haben. Er hat die Polizei verständigt, währenddessen ist es zu einem Handgemenge gekommen. In der Türkei beginnt heute ein Gipfel der NATO-Länder. Es geht dabei um weitere Hilfen für die Ukraine. Außerdem beraten die Staats- und Regierungschefs darüber, die Ausgaben für die Verteidigung zu erhöhen. Insgesamt 5% der Wirtschaftskraft der einzelnen Länder sollen in Sicherheit und Verteidigung fließen. Bei der Fußball-WM ist auch der letzte Gastgeber aus dem Turnier geflogen. Die USA haben mit 1:4 gegen Belgien verloren. Die Aufhebung der Rotsperre des US-Stürmers Belogan hat nichts gebracht. Und Spanien hat Portugal mit 1:0 besiegt.
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0: Zentraleuropa und somit auch der Alpenraum liegen weiterhin unter einer nordöstlichen Höhenströmung. Der Dienstag heute beginnt strahlend sonnig, teils wolkenlos. Tagsüber ziehen hohe Wolkenfelder auf, die teils auch Lichter ausfallen können und die Sonne mitunter etwas abschatten. Die Temperaturen steigen an und erreichen hochsommerliche Werte von 28 Grad in Starzing und 33 Grad in Bozen. In Bruneck messen wir aktuell 8 Grad plus.
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0: Auf Südtirols Straßen kommen Sie jetzt aktuell gut durchs Land. Sie haben freie Fahrt.
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Es gibt immer wieder so Versuche, Betrugsmaschen, zum Beispiel am Telefon, Enkeltrick, wenn Ihnen das was sagt, oder ein Schockanruf. Das sind mehrere Methoden, mit denen die Betrüger versuchen, Geld aus der Tasche zu locken. Und da gibt es eigentlich nur ein klares Signal, was man machen sollte, machen kann. Zum Beispiel einfach knallhart aufhängen und dann sich absichern und zurückrufen bei den vermeintlich kranken oder vermeintlich geschockten Menschen. Das heißt, die Masche hier, Trickbetrüger am Telefon spielen emotionale Nähe vor oder verängstigen mit Autorität und immer bauen sie Zeitdruck auf, um die Angerufenen zu verunsichern und an Geldwertsachen oder sensible Daten zu gelangen. Die Kriminalpolizei rät deshalb, skeptisch bleiben und sich bloß nicht verunsichern lassen. Ja. Also der klassische Enkeltrick, da beginnt das Gespräch oft mit rate mal, wer dran ist, oder einer Nachricht wie, hallo Mama, meine Handy ist kaputt, das ist meine neue Nummer. Wegen eines angeblichen finanziellen Problems werden Angerufene dann zu Bargeldübergaben oder Blitzüberweisungen gedrängt. Und heute kann die KI sehr viel, sogar mit der Stimme, ja, den eigenen Sohn, die eigene Tochter vorspielen. Das ist eigentlich kein Thema mehr heutzutage. Also seien Sie unbedingt auf der Hut und geben Sie kein Geld ab oder geben Sie keine PIN-Nummern weiter oder sonstige Passwörter oder Kontodaten am Telefon. Eben niemals Geld oder Wertsachen wie Schmuck an unbekannte Personen überreichen. Und jeden Betrugsversuch konsequent der Polizei melden.

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3: Sonntagsöffnung der Geschäfte. Viele sind dagegen. Kein Weiterkommen. USA fliegen bei Fußball-WM raus. Und es wird wieder sonnig und warm. Ich bin Gunde Bichler. Guten Morgen.
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3: Die meisten Menschen in Südtirol wollen, dass die Geschäfte am Sonntag geschlossen bleiben. Es sind 3/4 der Befragten. Das hat eine Umfrage des Marktforschungsinstituts Komma ergeben. Deutliche Unterschiede gibt es bei den Altersgruppen. Die 30- bis 44-Jährigen und die über 60-Jährigen sind für strenge Regeln zur Sonntagsöffnung, die Jüngeren dagegen für mehr Lockerungen. Auch bei den Sprachgruppen zeigen sich Unterschiede. Mehr deutschsprachige Südtiroler sprechen sich für geschlossene Geschäfte am Sonntag aus als italienischsprachige. Das Diskothekensterben in Südtirol könnte weitergehen. Jetzt überlegt auch der Betreiber des Après-Club in Gargazon, sein Lokal für immer zuzusperren. Stattdessen könnten Wohnungen gebaut werden. Die Disco musste in der Vergangenheit immer wieder vorübergehend schließen, weil es vor dem Lokal Fälle von Gewalt gegeben hatte. Das hatte der Questor verfügt. Ähnlich ging es auch den Diskotheken Max in Brixen und Hölle in Schlanders. Der Betreiber des Après in Gargazon bedauert außerdem, dass das Nachtleben für Jugendliche meist erst gegen Mitternacht beginne. Da sei das Sicherheitsrisiko umso höher. Im Überetsch werden günstige Wohnungen gebaut, und zwar auf dem ehemaligen Militärareal bei den Rastwiesen in St. Michael-Eppern. Diese Wohnungen werden mit dem Investmentfonds Euregio Plus mit öffentlicher Beteiligung verwirklicht. In 2 Wochen werden im Gemeinderat die Pläne dafür vorgestellt. Und in 2 Jahren könnte mit dem Bau begonnen werden. In der Türkei, und zwar in der Hauptstadt Ankara, beginnt heute ein 2-tägiger Gipfel der NATO-Länder. Dabei geht es unter anderem um weitere Milliardenhilfen für die Ukraine. US-Präsident Trump hat sich vor dem Gipfel optimistisch gezeigt über mögliche Fortschritte für ein Kriegsende. Außerdem beraten die Länder darüber, ihre Ausgaben für Verteidigung zu erhöhen auf jeweils 5% der Wirtschaftskraft. Und wir schauen zur Fußball-WM. Die USA sind ausgeschieden. Sie haben das Achtelfinale gegen Belgien mit 1-4 verloren, obwohl Stürmer Belogen nach der Intervention von US-Präsident Trump und der Aufhebung der roten Karte durch die FIFA mit dabei war. Tina Eck berichtet.
5: Die USA sind raus, da half auch Trumps Eingreifen von höchster Stelle nichts. Balogun war auf dem Spielfeld, richtete aber gegen die überlegenen Belgier nichts aus. Das Spiel allerdings zog die Amerikaner in Massen vor die Fernseher. Der Skandal machte die K.O.-Runde extra populär. Viel Scham und Empörung gab es aber auch, nicht nur unter Fußballfans. Trumps Anruf bei der FIFA habe die Glaubwürdigkeit des US-Teams und der ganzen WM ruiniert, schimpfen viele. Wenn der Gastgeber sich nicht an Regeln hält, warum sollen es dann andere tun?
3: Mit den USA ist nach Kanada und Mexiko auch das 3. Gastgeberland ausgeschieden. Belgien ist hingegen weiter und trifft im Viertelfinale auf Spanien, das zuvor Portugal mit 1-0 besiegt hatte. Und wir starten mit Sonnenschein in den Tag, später ziehen Wolken auf. Gleich gibt's mehr zum Wetter.
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3: Das wird heute wieder ein schöner und sonniger Julitag in Südtirol. Jetzt in der Früh ist es fast wolkenlos. Untertags ziehen Wolkenfelder durch, die die Sonne zwischendurch abschatten. Und gegen Abend verziehen sich die Wolken dann wieder. Mit der Sonne steigen auch heute die Temperaturen an. 28 bis 33 Grad werden es. Jetzt in der Früh ist es frischer. In Bozen messen wir 17 Grad, in Brixen und Meran 14 und in Brunneck und Wolkenstein 9 Grad. Morgen Mittwoch geht es sonnig und warm weiter.
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2: Buongiorno dalla centrale viabilità di Bolzano. Sulla statale della Valpassiria all'altezza dell'incrocio per Tirolo, senso unico alternato a causa di lavori. La provinciale Prato Isarco Nova Levante, tra Nova Levante e San Valentino in Campo, è chiusa al traffico dalle 8 alle 17 per lavori di asfaltatura. La deviazione avviene attraverso la provinciale Cardano Cornedo e la statale della Valdega.
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11: So, und das Ganze jetzt noch einmal in Deutsch. Sie kommen gut voran in Südtirol. Sie haben freie Fahrt um 5 Minuten vor 7.

0: Ich denke schon, Sie sind bereit jetzt für den Hit des Tages. Ein neuer, frischer Hit, diesmal von Fulminacci. Und Lisa hat hier die Einzelheiten.
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3: Er belegte bei Sanremo 2026 den 7. Platz. Aber für ihn, so sagte er, sei es, als hätte er den 1. Platz belegt. Fulminacci, Filippo Uddinacci, 28 Jahre alt, aus Rom, gewann im Ariston die Zuneigung des Publikums und den Kritikerpreis. Sein Song Stupida Sfortuna fand sowohl bei den Journalistinnen und Journalisten als auch bei den Zuhörenden

Gespräch über Calcinacci, sein neues Album, erklärte der Sänger: Es ist mein erstes Album, das ich in Rom, meiner Stadt, aufgenommen habe. Ohne Zeitdruck, ohne Eile, ohne Züge. Die Songs sind ganz spielerisch entstanden. Ich habe nie gezielt nach ihnen gesucht. Kohärenz war noch nie meine Stärke, aber dieses Mal ist der Gesamtsound trockener, minimalistischer, wobei die Texte und Melodien stets im Vordergrund stehen. Bauschutt, Calcinacci, findet man dort, wo etwas zerstört wurde. Aber auch dort, wo die Arbeiten mit dem Wiederaufbau beginnen. Rom ist auch in Maledetto Me präsent, der neuen Single, die im Radio läuft und zu den meistgehörten Songs des neuen Albums von Fulminacci gehört. Maledetto Me ist ein Popsong, der lebhafter, aber nicht weniger melancholisch ist als Stupidas.

0: Man. 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

0: 7:14 Uhr, gleich 7:15 Uhr hier Radio Holiday, und es startet sie heute wieder, die erste Küche ohne Tür, das heißt in diesem Fall die Tauferer Straßenküche. Michael Oberauch ist der Direktor vom Tourismusverein Sand in Taufers, und er sagt, er freut sich schon auf diese Jubiläumsausgabe.
1: Ja, das stimmt. Die Tauferer Straßenküche findet heuer zum 30. Mal statt. Im fernen Jahr 1994 hat sie eigentlich ganz klein begonnen, und seither ist sie von Jahr zu Jahr, von Ausgabe zu Ausgabe gewachsen und ist heute eines der Sommer-Events im Pustertal, das wohl wahrscheinlich jeder kennt.
0: Ja, die Straßenküche geht heute los, und am Vormittag gibt es bei uns hier weitere Infos dazu.

love you. 7:17 Uhr, ja, und ich glaube, noch nie hat man es einer Mannschaft so gegönnt, aus dem Turnier zu scheiden wie bei den USA. Als der Präsident kurzerhand angerufen hat und gesagt hat, na, rote Karte, das geht eigentlich gar nicht, wir brauchen diesen Spieler, wir müssen den haben, sonst kommen wir nicht weiter. Jetzt sind sie trotzdem ausgeschieden, trotz Intervention des Präsidenten, trotz dieser komischen Reaktion vom Boss der FIFA Infantino, also dem gehörte eigentlich die rote Karte. Und vom anderen wissen wir eh, wie es mit dem bestellt ist, auf alle Fälle, die USA sind ausgeschieden gegen Belgien. Und da muss ich sagen, zu Recht so.

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17: Eine aktuelle Meldung aus der Landesverkehrsmeldezentrale. Auf der Schnellstraße Meran-Bozen in Fahrtrichtung Bozen zwischen Eppan und Bozen Süd steht ein defekter LKW. Bitte besonders vorsichtig fahren. Allen, die unterwegs sind, gute Fahrt.

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3: Guten Morgen, ich bin Gunde Bichler. Einkaufen am Sonntag? Diese Frage beantworten die meisten Menschen in Südtirol mit Nein. Das hat eine Umfrage des Forschungsinstituts Komma ergeben. Demnach sind 3/4 der Befragten für geschlossene Geschäfte am Sonntag. Große Unterschiede gibt es allerdings bei den Altersgruppen und auch bei den Sprachgruppen. Eine weitere Disco in Südtirol könnte für immer zusperren, der Après-Club in Gargazon. Die Disco musste in der Vergangenheit immer wieder vorübergehend schließen, weil es vor dem Lokal zu Gewaltvorfällen gekommen ist. Der Betreiber bedauert das und sagt, die Freizeitangebote für Jugendliche beginnen heutzutage meist erst um Mitternacht und das sei zu spät. In Eppan bei den Rastwiesen werden auf dem ehemaligen Militärareal Wohnungen gebaut. Der Investmentfonds des Landes Euregio Plus wird den Bau unterstützen. In 2 Wochen werden die Pläne im Eppaner Gemeinderat besprochen. In 2 Jahren könnte mit dem Bau begonnen werden. Die NATO-Länder treffen sich ab heute zu einem Gipfel in der Türkei und beraten 2 Tage lang über Ukraine-Krieg und höhere Ausgaben für Verteidigung. Die Ausgaben sollen auf 5% der Wirtschaftskraft des jeweiligen Landes ansteigen. Und bei der Fußball-WM sind alle 3 Gastgeber aus dem Turnier geflogen. Die USA haben gegen Belgien mit 1:4 verloren. Da hat auch die Aufhebung der Rotsperre von US-Stürmer Belogan nichts gebracht. Und Spanien hat Portugal mit 1:0 besiegt.
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5: Nach dem etwas gemäßigteren Sommerwetter kommen in dieser Woche noch die 35-Grad-Tage zurück und damit einen schönen guten Morgen. Heute gibt es wieder sonniges Wetter, wenn auch nicht ganz ungetrübt im Tagesverlauf ziehen ein paar dünne Schleierwolken auf. Die Höchstwerte schon etwas wärmer heute mit 26 bis 33 Grad. Morgen Sonne und einige Wolken, die auch mal dichter sein können. Gegen Abend fallen am Alpenhauptkamm, also ganz im Norden, ein paar Regentropfen. Dazu Nordföhn morgen bei 27 bis 34 Grad. Am Donnerstag dann ungetrübter Sonnenschein, wolkenlos da und 35 Grad. Und auch Richtung Wochenende bleibt es meist sonnig und heiß. Abschließend die gemessenen Temperaturen von 7 Uhr in Bozen 18 Grad, in Schlanders, Auer und Brixen jeweils 17, in Meran 14, am Reschen und am Brenner 11, in Sterzing 10, in Bruneck 9, in Doblach 8 Grad, auf der Blose in 2500 Metern 7, Innsbruck 14, Lienz 13 und Trier und Melitz 18 Grad. Das waren die aktuellen Aussichten mit Dieter Peterlin.
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6: In Südtirol kommen Sie jetzt kurz nach 7:30 sehr gut durch das Land. Das heißt, Sie haben freie Fahrt. Außer im Abschnitt Tellern, Ausfahrt Bozen Süd auf der Nebo, da gibt es 10 Minuten Zeitverlust wegen Überlastung.
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1: Das Tageshoroskop für den Dienstag, der 7. Juli. Ich bin Alex Daritz.
2: Steinbock.
1: Wie sollte man Ihnen etwas vormachen können? Sie wissen doch am besten, wie der Hase läuft.
2: Wassermann.
1: Auch wenn es gestern noch so vielversprechend aussah, heute kommen Sie kaum von der Stelle.
2: Fische.
1: Heute wachsen Sie über sich hinaus, andere sind davon beeindruckt und ziehen mit.
2: Widder.
1: Bleiben Sie gelassen, wenn Sie heute nicht alles schaffen, mehr ist jedenfalls nicht drin.
2: Stier.
1: Nicht alle Kontakte verlaufen reibungslos, selbst kleine Anlässe können für anstrengende Diskussionen sorgen.
2: Zwillinge.
1: Auf keinen Fall sollten Sie etwas unter den Tisch kehren, das taucht sowieso wieder auf.
2: Krebs.
1: Was Ihnen schon länger auf der Seele liegt, sollten Sie heute endlich einmal ansprechen.
2: Löwe.
1: Im Alleingang erledigen Sie, was Ihnen wichtig ist, aber wo bleibt der Spaß an der Sache?
2: Jungfrau.
1: Ein Wechsel steht an, was vor kurzem noch unerreichbar schien, rückt nun in greifbare Nähe.
2: Waage.
1: Sparen Sie Ihre Kräfte, machen Sie vorzeitig schlapp, wäre aller Aufwand vergebens gewesen.
2: Skorpion.
1: Auch wenn Ihre Chancen denkbar günstig stehen, gibt es keinen Grund, etwas zu überstürzen.
2: Schütze.
1: Ihre Sterne unterstützen Sie, ergreifen Sie die Initiative, stehen Ihnen einige Türen offen. Das war der Blick in die Sterne für den Dienstag, der 7. Juli. Und dann schauen wir noch zum Mond mit Judith Brucker.
3: Der 7. Juli, der abnehmende Mond, ist im Widder. An einem Wärmetag bei abnehmendem Mond wie heute lohnt es sich immer, gegen Feuchtigkeit in den eigenen vier Wänden vorzugehen. Auch Lichttage wären dafür geeignet. Die trockenen Energien dieser Tage sorgen für eine kürzere Trocknungsphase und verhindern eine erneute Feuchtigkeitsbildung. Das Auslüften von Bettwäsche und Teppichen wäre an diesen Tagen ebenfalls sinnvoll.
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4: Kein Einkaufen am Sonntag, viele gegen offene Geschäfte. Mehr investieren in Verteidigung, NATO-Gipfel beginnt. Und die Sonne wärmt wieder kräftig auf. Ich bin Gunde Bichler, guten Morgen.
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4: Die meisten Menschen in Südtirol sind für geschlossene Geschäfte am Sonntag. Das hat eine Umfrage des Marktforschungsinstituts Komma ergeben. Es sind 3/4 der Befragten. Es gibt allerdings deutliche Unterschiede bei den Altersgruppen. Die 30- bis 44-Jährigen und die über 60-Jährigen sind für strenge Regeln zur Sonntagsöffnung, die Jüngeren dagegen für mehr Lockerungen. Auch bei den Sprachgruppen zeigen sich Unterschiede. Mehr deutschsprachige Südtiroler sprechen sich für geschlossene Geschäfte am Sonntag aus als italienischsprachige. Eine weitere Disco in Südtirol könnte für immer zusperren. Der Après-Club in Gargazon. Der Betreiber überlegt sich, sein Lokal für immer zu schließen und stattdessen könnten Wohnungen gebaut werden. Die Disco musste in der Vergangenheit immer wieder vorübergehend zusperren, weil es vor dem Lokal Fälle von Gewalt gegeben hatte. Das hatte der Questor verfügt. Der Betreiber des Après bedauert außerdem, dass das Nachtleben für Jugendliche meist erst gegen Mitternacht beginne und da sei das Sicherheitsrisiko umso höher, sagt er. Die Polizei hat am Wochenende ihre Kontrollen in Bozen ausgedehnt. Es geht vor allem um Diebstahl und Drogenhandel. In einem Einkaufszentrum in Bozen Süd haben die Polizisten ein Liebespärchen geschnappt. Ein Wachmann hatte die beiden beobachtet, wie sie in einem Geschäft mehrere Waren in einen Rucksack gepackt haben. Er hat die Polizei verständigt. Währenddessen ist es zu einem Handgemenge mit einem der beiden Diebe gekommen. Das Paar wurde schließlich festgenommen und unter Hausarrest gestellt. In Ankara in der Türkei beginnt heute ein zweitägiger NATO-Gipfel. Die Staats- und Regierungschefs beraten vor allem über weitere Unterstützung für die Ukraine. US-Präsident Trump hat sich schon vor dem Gipfel optimistisch über mögliche Fortschritte bei den Bemühungen um ein Ende des Ukraine-Kriegs geäußert. Es ist allerdings nicht das erste Mal, dass Trump ein Kriegsende ankündigt, berichtet Dina Eck aus den USA.
6: Nach jedem Gespräch mit seinem Moskauer Gegenüber hat Trump volles Vertrauen in Putin. Bleibt abzuwarten, wie das Treffen mit dem ukrainischen Präsidenten Zelensky in Ankara verläuft. Trump versichert, man sei mit beiden Seiten in guten Gesprächen, eine Einigung sei näher denn je. Auch Zelensky wolle ein Ende des Krieges, sagt Trump. Er glaube, man werde den Krieg nun beenden.
4: Und zur Fußball-WM. Belgien hat den Sprung ins Viertelfinale geschafft und die USA mit 4:1 besiegt. Für die USA ist die WM damit vorbei. Auch die Aufhebung der Rotsperre gegen Stürmer Belogen hat nichts gebracht. Damit ist nach Kanada und Mexiko auch der dritte Gastgeber ausgeschieden. Belgien trifft im Viertelfinale auf Spanien, das zuvor gegen Portugal mit 1:0 gewonnen hatte. Und mit viel Sonnenschein geht's durch den Dienstag. Gleich hören Sie mehr zum Wetter.
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4: Strahlend schön ist es jetzt in der frühen Südtirol. Untertags ziehen hohe Schleierwolken durch, die die Sonne zwischendurch verdecken. Und es wird wieder hochsommerlich warm. 28 Grad in Starzing und 33 in Bozen erwarten wir bis zum Nachmittag. Der Start in den neuen Tag ist frischer, ideal zum Durchlüften jetzt in der Früh. 19 Grad hat es in Kaltern, 13 in Gargazon, 15 in Klausen und Naturns, 11 Grad in Toblach und 10 in Starzing. Morgen Mittwoch geht es weiter mit viel Sonnenschein und ein paar Wolken.
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3: Aktuelle Meldungen aus der Landesverkehrsmeldezentrale. Auf der Schnellstraße Meran-Bozen in Fahrtrichtung Bozen zwischen Derlan und Bozen Süd staut es wegen eines defekten LKWs. Auch auf der Überitscher Straße in Fahrtrichtung Bozen staut es ab St. Michael-Eppan. Allen, die unterwegs sind, gute Fahrt.
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11: In 5 Minuten ist es 8 und bei uns starten wir in Kürze in die Berge. Das heißt, wir haben ja wieder das Bergpanorama und im Rahmen dessen auch die Bergtrophy, wenn Sie sich daran beteiligen möchten. Auf Facebook finden Sie den Link dazu oder eben auch auf unserer Homepage www.radioholiday.it.

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1: Jetzt geht's bei uns Richtung Gardatal und Sam geht's auf die Fahnesalbe und Sam begrüßen wir Max. Guten Morgen.
2: Guten Morgen Albert, guten Morgen alle Radio Holiday Hörer. Bei uns geht's gut um. Man muss sich eine Jacke mitnehmen, weil es ist so ein bisschen ein kalter Wind oft einmal und es ist nicht so, um zu sitzen, ist es nicht ganz fein.
1: Ist echt ein bisschen kalt wahrscheinlich, gell?
2: Ist ein bisschen kalt, ja. Mhm. Ja. Mhm.
1: Du, sind einmal viele Leute unterwegs, sag einmal.
2: Ja, wir haben viele Bikefahrer, die den Höhenweg Nummer 1 machen, so Tagesgäste. Viele kommen auch von Kolbeke die Steinböcke umzuschauen. Das sind, meine ich, 30 Stück oben, ganz schöne, große und kleine.
1: Okay. Du, wenn die Leute zu dir reinkommen, du bist ein geselliger Mensch, da erzählst du halt mir die Leute ein bisschen etwas. Was erzählst du mir am liebsten von der Fahneshütte oder von der Fahneshalme?
2: Juge, von der Fahneshütte ist viel zu erzählen. Es ist verschieden, was mir einfällt, so. Und ja.
1: Wenn du mir jetzt eine Geschichte erzählen willst, was darfst du denn erzählen?
2: Grüß Albert. Ja, jetzt tat ich so an der Radio Holiday, dass wir da die Arbeiter vom Naturpark haben, die Tieren unsere ganzen Wege reparieren. Das sind die Quattro Moschettieri, die sind tagsüber auf die ganzen Gipfel, die Wege putzen, weil oft einmal fällt dann jemand der Büchse oder etwas und die Steine ausziehen, damit man nicht stolpern tut. Mhm, dann haben wir noch die uns die Straße richten, von Peter Rühaue, durch der Paul Sala heißen wir ihm. Sala heißt der, was die Rinnen ausputzen, der ist auch ganz fleißig. Und so geht's dahin.
1: Du, ganz kurz noch, weil du bist ja auch mit dabei bei der Bergtroffe, das heißt, die Leute können ja zu dir auf die Hütte reingehen. Wie kommen die Leute am besten zu dir rein?
2: Ja, man kommt von Peter Rühaue, ist der kürzeste. Nachher von St. Kassianaue, das ist ganz schön, und von Cortinaue, von Wengen und von Sternau.
1: Und geht es halt mehr oder weniger immer so 2 Stunden miteinander, oder?
2: Ja, von Sternau sind 4 Stunden, von Wengen sind 3 Stunden, St. Cassian 3, Peter Rühaue 2 Stunden und Cortina 4.
1: Perfekt, und alles machbar,
2: das
1: nicht?
2: Ist, ja. Es sind viele, was da jetzt da, wir haben vor der Tür da draußen den Schild da gehängt, wo der Code drinnen ist. Viele, was fotografieren, ich sage es auch an alle Einheimische und Gäste, die was auch kommen, öfters auch kommen, sie sollen da ein Foto machen und weiter von Hütte zu Hütte zu gehen.
1: Ja, perfekt, siehst du. Das sind ein Haufen, was sich da interessiert haben, oder?
2: Ja, ist ganz eine nette Geschichte.
1: Da sind wir mal gespannt, wie viel mitnehmen.
2: Ja.
1: Nein, nix.
2: Ja.
1: Nein, du, ich schick dir schöne Grüße auch zu der Fahneshütte, auch zu dir, zu deinem Team. Max,
2: danke.
1: Und wir hören uns das nächste Mal wieder.
2: Jawohl, danke Albert. Schöne
1: okay.
2: Grüße an alle und bis demnächst. Danke.
1: Danke dir, gell, Pieti.
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1: Wir schalten jetzt auch zur Geisleralben in Vilnes und St. Begriesma in Gerri. Guten Morgen.
2: Ja, schönen guten Morgen. Freut mich, dass ich wieder ein bisschen dabei sein und ein bisschen etwas von Vilnes berichten. Das Bergpanorama von Radio Holiday ist halt eine gute Gelegenheit, ein bisschen das Hüttenleben ein wenig näher zu bringen. Und wenn es eine Weile läuft, recht gut. Das Wetter ist ja traumhaft. Einen Tag hin und wieder andere mit ein paar Gewitterland, dass es nicht zu viel austrocknet. Und auch nicht starke Gewitter, also dass man also ein bisschen keine größeren Schäden hat. Na, so weit geht es uns eigentlich ganz gut, ja.
1: Hat das gut hingekommen in der Saison?
2: Ja, wir sind super gestartet. In Anfang war das Wetter ja ein bisschen wechselhaft. Dann war es ja zwischen Schnee und Sonnenschein und Wärme und Kälte hat es alles gegeben. Also so Mai, Juni war auch noch ein bisschen durchwachsen. Und, aber nichtsdestotrotz waren eigentlich Alben, wir waren gut besucht und sind schon eigentlich voll in Sommerstimmung sozusagen für. Also im Sommerangriff jetzt sind die ganzen Aushilfen, die sich das so geordert haben, die was natürlich noch bei der Schule sein oder studiert haben, haben jetzt fertig und schön langsam dann ist das Team komplett und dann sind wir aber stark und können natürlich unser Bestes geben für unsere Gäste.
1: Wie viele hast du Leute oben im Team?
2: Ja, wir sind so zu 15 ungefähr.
1: Nicht letzt. Hast du einmal einen Ruhetag den Sommer?
2: Wir machen eigentlich alle montags Ruhetag. Weil jeder braucht noch einen Tag ein bisschen und jeder kann sich oder muss sich auch ein bisschen entspannen, damit er wieder fit ist für die ganze Woche. Und so ziehen wir das eigentlich den ganzen Sommer durch, dass jeder dort niemand extra freigeben und jeder hat seinen fixen Ruhetag, jeder kann seinen planen, irgendetwas zitieren und das geht eigentlich ganz gut.
1: Du bist ja schon recht eine Weile oben auf der Hütte, was auf fast freistellenden Alpen besonders Polysaison losgeht.
2: Ja, es ist allen wieder ein neues Erlebnis, eine neue Erfahrung und eine neue Motivation, logisch, wenn ein Saisonstart bevorsteht, bis wieder mal alles hergerichtet ist, die ganzen Reparaturen durchgezogen sein und bis alles wieder so ein bisschen am richtigen Ort ist und da natürlich, dass alles funktioniert, weil ich schon da allem noch die Saisonen, lassen wir es meistens ein bisschen ruhig rumgehen und mit den Reparaturfirmen oder so ein bisschen, man nimmt sich ja wieder mehr Zeit, sagen wir mal so, und dann und dann ist halt bei der Berg, beim Neustart, wenn wieder alles funktioniert und man wieder mit frischem Schwung und Motivation praktisch den Leuten gegenüberstehen kann und da wieder vielleicht mit ein paar neuen Gerichten oder beziehungsweise ein paar E-Tipps auf die Gerichte ein bisschen punkten kann und ist halt ein tolles Erlebnis, ja.
1: Du, wir haben ja heuer die Bergtrophy gestartet, das heißt, wer zu dir reinkommt, sieht gerade die Tafel, das Radio Holiday Bergtrophy. Wenn jetzt einer sagt, ich möchte gern deine Hütte besuchen, eben um so Punkte zusammenzukriegen, und sagt, aber mir steht der Leute zu wenig weit, erstens einmal, wie weit geht man, zweitens, was kannst du nur empfehlen, weiterzugehen?
2: Ja, also bei uns sind ja alle Türen und Tore offen für alle Möglichkeiten, was halt einer gerne haben möchte. Der nördlichste Startpunkt ist auf der Zanzeralm. Das sind so gemütlich 1,5 Stunden Gehzeit. Also über den Adolf-Munkel-Weg ist ein ganz bekannter Höhenweg und an den Geisterspitzen wunderschön. Dann kann man das natürlich ausweiten Richtung Gampenalm-Aui. Tut man eine Stunde ungefähr dazu errechnen. Gampenalm geht auch wieder Adolf-Munkel-Weg vorbei. Dann kann man es auch verlängern Richtung Boglesumi und zusammen absteigen und wieder zum Zanzeralm zurück. Also man kann da zwischen 1,5 Stunden bis, sagen wir mal, 4 Stunden Alm im Aufstieg sein. Und mit 1,5 bis 2 Stunden im Abstieg sozusagen. Und da ganz gut.

0: Buchlaus jetzt demnächst, wenn die Leute alle kennen zu dir?
1: Ja, wir haben allerhand schon bereit und warten langsam auf die Pfifferling-Saison, was noch nicht so richtig starten will. Es ist davor zu warm gewesen und nachher müssen wir schauen. Also meine Lieferanten haben sich noch nicht gemeldet, sie haben noch keinen gefunden. Aber ist egal, wir haben eine volle Karte von traditionellen bis auf eine Hirschgulasch und Prinzgulasch, Kaiserschmarrn, Röstkartoffelspiegelei, Suppen in alle Variationen und Äpfelstrudel und Nachtische. Also wir sind schon bereit.
0: Fein, da tust du schon warten, bis die Leute reinkommen. Deswegen sagen die Leute jetzt, das nächste Ausflugsziel war eben bei dir oben auf der Kasselhütte in Rheinetaufers, nicht?
1: Ja, wir sind da. Kein Blauer und genießt den Tag.
0: Danke dir, ich schicke dir schöne Grüße auch zu dir und deinem Team auf der Kasselhütte und dann hören wir es wieder.
1: Ja, danke und in alle schönen Gruß in anderen Hüttenwirte und eine tolle Saison und wir hören es wieder. Danke, für dich Albert.
0: Für dich, servus.
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0: ist.
1: Ein richtig cooler Hit, also How Wonderful It Is, Baby Nanobe, also von Südtirol. Und der wird wahrscheinlich wohl auch in die Holiday-Hitparade dazukommen, morgen in die Top 30. Auf der Mebo zwischen Terlan und Ausfahrt Bozen Süd gibt es aktuell 35 Minuten Zeitverlust aufgrund eines defekten LKWs im Sigmund-Kroner-Tunnel. Und auf der Mendelpassstraße zwischen Kaltern und Bozen-Firmian, da gibt es eine Dreiviertelstunde Zeitverlust aufgrund von Rückstau von der Mebo.
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1: 8:30 Uhr, 8:30.
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3: Guten Morgen, ich bin Gunde Bichler. Die Bauwirtschaft in Südtirol braucht viele Rohstoffe. Mit dem neuen Omnibusgesetz des Landes werden der Abbau von Schotterkies und Steinen geregelt. Allerdings müssten beim Abbau nicht nur Umwelt, sondern auch Soziales und Wirtschaftlichkeit bewertet werden, sagt das Baukollegium. Der Sterzinger Geher Alex Schwarzer könnte doch die dritte Urinprobe analysieren lassen, die zur Dopingsperre geführt hat. Das hat sein Anwalt angekündigt. Schwarzer ist Ende April positiv auf EPO getestet und daraufhin gesperrt worden. In Österreich wird die künstliche Intelligenz bald zum Unterrichtsfach. Das will das Parlament in Wien heute beschließen. In der Oberstufe soll dafür die zweite Sprache oder Latein gekürzt werden. Die Ukraine hofft auf weitere Hilfen der NATO-Länder im Kampf gegen Russland. Beim NATO-Gipfel ab heute in der Türkei wollen die Staats- und Regierungschefs über diese Hilfen beraten. Außerdem geht es um die Erhöhung der Verteidigungsausgaben. Millionen Menschen nehmen zurzeit im Iran Abschied vom obersten Führer Ali Khamenei. Das Sarg ist inzwischen in der Pilgerstadt Qom eingetroffen. Gestern haben Hunderttausende in der Hauptstadt Teheran den Trauerzug begleitet. Khamenei ist Ende Februar bei amerikanischen Angriffen getötet worden.
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1: Im Wetteramt des Landes begrüßen wir Dieter Peterling.
5: Einen schönen guten Morgen, grüß Gott.
1: Hallo, was bringt uns der heutige Tag?
5: Ja, der bringt uns heute viel Sonnenschein. Jetzt in der Früh ist es noch praktisch wolkenlos tagsüber. Später ziehen dann ein paar dünne Schleierwolken auf. Also ganz ungetrübt bleibt es heute nicht, aber trotzdem viel, viel Sonnenschein.
1: Und wie hoch steigen die Temperaturen?
5: Es wird nun langsam wieder heißer. Die Höchstwerte heute bereits 26 bis 33 Grad.
1: Naja, jetzt schauen wir mal, wie es mit den Graden ausschaut. Aber auf alle Fälle, wie geht es in den nächsten Tagen weiter?
5: Ja, in den kommenden Tagen kehren dann die 35-Grad-Tage zurück. Dazu auch viel Sonnenschein, etwas wechselhafter nur morgen am Mittwoch. Da ziehen einige Wolken durch und die können auch mal dichter sein. Dazu Nordföhn und am Alpenhauptkamm gegen Abend, also ganz im Norden, auch ein paar Regentropfen. Richtig viel Sonnenschein, wahrscheinlich der sonnigste Tag der Woche, der wird der Donnerstag. Ungetrübter Sonnenschein, wolkenlos und 35 Grad heiß, auch am Freitag und am Wochenende. Einiges an Sonne, vielleicht hier und da auch ein Wärmegewitter.
1: Wir wissen Bescheid. Vielen Dank, Dieter Peterling.
5: Danke Ihnen. Auf Wiederhören.
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1: Sie verlieren aktuell im Abschnitt Abzweigung Simonskron, Abzweigung Straße 42, 15 Minuten wegen Überlastung und auf der Mebo. Da ist es heute ganz arg. Sie verlieren aktuell im Abschnitt Terlan, Ausfahrt Bozen Süd eine Dreiviertelstunde wegen Überlastung. Und Sie verlieren auf der Mendelpassstraße zwischen Kaltern und Bozen Firmien 70 Minuten. Da haben Sie 70 Minuten Zeitverlust. Und bei der Ausfahrt Eppan, Bozenfirmen in der anderen Richtung 15 Minuten in Überlastung.
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0: In 20 Minuten ist es 9. Schönen guten Morgen hier bei Radio Holiday. Unter Wirbel um den WM-Skandal rund um die aufgehobene Sperre nach dem Platzverweis von US-Star Follerin Bolligan ist noch nicht abgeklungen. Und jetzt droht schon der nächste Protest. Diesmal geht es um Verteidiger Jamel Quansah, den wie englische Medien berichten, prüft der englische Verband aktuell, ob er gegen die Sperre des Nationalspielers der Three Lions vorgehen will. Hintergrund: Quansah sah beim 3:2-Sieg der Engländer gegen Mexiko in der 54. Minute für ein grobes Foulspiel die rote Karte. Ihm droht eine Sperre von 2 Spielen.
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die sehr coolen Hits hier zu hören im Vorschlagsradio. Musik aus der Holiday Hitparade To Love Somebody von Holly Humberston. Und wir schließen mit einem Klassiker von Mary J. Blige und U2. Am Mikrofon Albert De Jaco, das war's von mir heute Morgen. Und wir hören uns in diesem Sinne einen schönen Dienstag wünschen wir.

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3: Dopingsperre. Schwarzer könnte doch dritte Probe analysieren lassen. NATO-Gipfel. Länder wollen Trump bei Laune halten. Und die Sonne scheint. Ich bin Gunde Bichler. Guten Morgen.
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3: Der Geher Alex Schwarzer will jetzt die dritte Urinprobe doch noch analysieren lassen, und zwar privat. Das schreibt heute der Corriere dell'Alto Adige. Schwarzer ist Ende April bei einem Wettbewerb in Deutschland positiv auf EPO getestet worden und seitdem gesperrt. Er hat zwar angekündigt, auf die Analyse der B-Probe zu verzichten. Jetzt aber könnte doch noch eine dritte Urinprobe untersucht werden, die sein Trainer damals zurückbehalten hatte. Für die Anti-Doping-Behörde hat diese Probe allerdings keinen Wert. Südtirol braucht Rohstoffe wie Sand, Kies und Schotter zum Bauen. Damit nicht so viele Rohstoffe aus dem Ausland importiert werden, sollen regelmäßig die Bestände hier bei uns erhoben werden. Das wird mit dem neuen Omnibusgesetz des Landes geregelt. Die Bauunternehmer, die im Baukollegium zusammengeschlossen sind, begrüßen diese neue Regel. Sie sagen aber auch, dass die Ausgleichsmaßnahmen für die Umwelt weiterhin bestehen bleiben müssen. Bei der Ausweisung von neuen Schottergruben müssten nicht nur Umweltaspekte, sondern auch soziale und wirtschaftliche Aspekte bewertet werden. In Österreich werden zwei neue Schulfächer eingeführt. Das will das Parlament in Wien heute beschließen. In der Oberstufe wird es künftig die Fächer Medien und Demokratie geben und Informatik und künstliche Intelligenz. Dafür wird die zweite Fremdsprache oder Latein gekürzt. In der Türkei startet heute der NATO-Gipfel und damit ein neuer Bewährungstest für das Bündnis. Die große Frage ist, ob die Länder US-Präsident Trump bei Laune halten können. Dieter Ebeling berichtet.
4: Kurze Sitzungen und ein extrem kurzes Schlusspapier. Beim Gipfel in Ankara nehmen die Verbündeten schon ganz viel Rücksicht auf den US-Präsidenten. Erstens will Trump weniger für die NATO ausgeben. Das bedeutet, die Europäer müssen mehr tun. Vor allem für die Ukraine. Die soll zweitens 140 Milliarden Euro für 2 Jahre bekommen von den Europäern. Drittens ist Trump verärgert, und zwar über mangelnde Unterstützung für seinen Iran-Krieg. Es geht also wieder ganz viel um Trump.
3: Der ukrainische Präsident Zelensky setzt große Hoffnungen in das Gipfeltreffen. Es dürfe nicht nur leere Worte hervorbringen, sondern mehr Schutz für die Ukraine, sagte Zelensky in seiner Videoansprache. Die Trauerfeiern für den obersten Führer Ali Khamenei im Iran gehen weiter. Sein Leichnam ist jetzt in der Pilgerstadt Qom eingetroffen, wo heute ein weiterer Trauerzug geplant ist. Gestern wurde der Sarg 10 Stunden lang durch die Hauptstadt Teheran gefahren. Millionen Menschen haben Abschied genommen, trotz großer Hitze. Khamenei war Ende Februar, am ersten Tag des Kriegs, bei einem israelischen Angriff auf seine Residenz in Teheran getötet worden.
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3: Viel Sonnenschein haben wir momentan in Südtirol. Derzeit ist es wolkenlos. In den nächsten Stunden tauchen hohe Schleierwolken auf, die Sonne immer wieder abschatten werden. Trotzdem steigen die Temperaturen an auf 28 Grad in Sterzing und 33 in Bozen bis zum Nachmittag. Noch ist es frischer. 18 Grad hat es in Auer, 20 in Algund, 15 in Oberfindl, 17 Grad in Völs und 10 in Corvara. Morgen zur Wochenmitte geht es weiter mit viel Sonnenschein und ein paar Wolken.
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5: Guten Tag, wünscht Barbara Widot aus der Landesverkehrsmeldezentrale. Auf der Schnellstraße Meben Richtung Bozen zwischen Terlan und Bozen Süd Kolonnenverkehr und Stau wegen eines defekten LKWs. Auf der Mendelpassstraße in Richtung Bozen ab St. Michael-Eppan Stau wegen dichten Verkehrs. Eine sichere Fahrt.
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1: Zu Beginn ein Stellengesuch. Eine Frau mit Erfahrung mit Wäsche sucht eine Arbeit in einem Hotel- oder Pensionsbetrieb für 3 Stunden vormittags in der Umgebung von Bruneck. Bei Interesse einfach melden. Die Telefonnummer finden Sie bei uns auf der Homepage unter www.radioholiday.it. Die Stellenangebote. Lebensmittelgroßhandel Seppi Gebhardt in Schaps sucht Magazinmitarbeiter in Nachtschicht für den Standort Schaps. Du möchtest in einem südtirolweit tätigen Großbetrieb mit fixen Arbeitszeiten und gutem Verdienst arbeiten und hast Lust, dich in einem tollen Team zu verwirklichen? Dann melde dich unter info@seppi-gebhardt.com. Der Supertipp Interspar in St. Lorenzen sucht motivierte Kassiererinnen und Kassierer für eine Festanstellung oder als Sommerjob für 2 bis 3 Monate für volljährige Studentinnen und Studenten. Geboten werden eine Anstellung laut Kollektivvertrag, 14 Monatsgehälter sowie ein Einstiegsbruttogehalt von 1.785 Euro bei Vollzeit. Du hast Freude am Einzelhandel, verfügst über gute Deutsch- und oder Italienischkenntnisse und arbeitest gerne mit Menschen. 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Die Firma Rema AG in Welsberg ist ein international agierendes Unternehmen in der metallverarbeitenden Industrie. Zur Erweiterung des Teams werden ab sofort Mitarbeiter für die Produktion gesucht. Sie profitieren von vorteilhaften Schichtmodellen, einer betriebsinternen Mensa, guten Verdienstmöglichkeiten und weiteren Benefits. Ihre Bewerbung richten Sie bitte an jobs@rema-online.it. Die Firma Fliesenbau GmbH aus Mühlen in Taufer sucht zur Verstärkung des Teams einen Bauleiter, Bauleiterin im Bereich Fliesenverlegung. Auch Quereinsteiger sind willkommen. Wichtig ist vor allem praktische Erfahrung auf Baustellen sowie Organisationstalent und Freude an der Arbeit im Team. Der Arbeitsbeginn kann jederzeit erfolgen. Die Mailadresse info@fliesenbau.it. Die Firma Heidacher sucht für ihren Getränkehandel in Sand in Taufers dringend eine Aushilfe für die Sommermonate, ob im Lager oder bei der Getränkeauslieferung. Nähere Infos telefonisch oder schreiben Sie an info@heidacher.com.
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1: Du arbeitest gerne mit Menschen, bist organisiert und suchst eine abwechslungsreiche Vollzeitstelle, dann werde Teil des Teams des Tourismusvereins Niederdorf. Gesucht wird eine Mitarbeiterin oder ein Mitarbeiter für Frontoffice und Verwaltung. Dich erwarten spannende Aufgaben in der Gästebetreuung, Organisation, Social Media und Verwaltung in einem angenehmen Arbeitsumfeld mit zahlreichen Weiterbildungsmöglichkeiten. Die Entlohnung erfolgt laut Kollektivvertrag auf der vierten Lohnstufe inklusive 14 Monatsgehältern. Bewirb dich jetzt per E-Mail bis zum 15. Juli an direktion@niederdorf.it. Optik Rapid sucht dich. 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Die Innerhof AG sucht einen Fachverkäufer, Fachverkäuferin an der Theke in St. Lorenzen. 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Dann bewirb dich jetzt unter job@innerhofer.it. 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Geboten wird eine abwechslungsreiche Arbeit, sehr gute leistungsgerechte Entlohnung. Für weitere Infos info@weidlanermetallbau.it. 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
3: Schwarzer will dritte Probe selbst analysieren lassen. Anruf von Trump bei der FIFA löst Spott und Häme aus. Und viel Sonnenschein und dünne Wolken haben wir. Ich bin Gunde Bichler. Schönen Dienstagvormittag.
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3: Der Geher Alex Schwarzer will jetzt die dritte Urinprobe doch noch analysieren lassen, und zwar privat. Das schreibt heute der Corriere dell'Alto Adige. Schwarzer ist Ende April bei einem Wettbewerb in Deutschland positiv auf EPO getestet worden und seitdem gesperrt. Er hat zwar angekündigt, auf die Analyse der B-Probe zu verzichten. Jetzt aber könnte doch noch eine dritte Urinprobe untersucht werden, die sein Trainer damals zurückbehalten hatte. Für die Anti-Doping-Behörde hat diese Probe allerdings keinen Wert. Die Karabiniere haben im Unterland einen Mann festgenommen. Ihm wird Gewalt in der Familie vorgeworfen. Seine Frau hatte schon im Herbst bei den Karabinieri Anzeige erstattet. Sie hat angegeben, dass sie der Mann wiederholt verbal und körperlich angegriffen hat. Das ging so weit, dass sie ihre Wohnung verlassen hat und bei Verwandten untergekommen ist. Nach den ersten Ermittlungen hat der Mann eine elektronische Fußfessel tragen müssen, jetzt aber zugegeben, dass er diese immer wieder manipuliert hat. Deshalb haben die Karabiniere die Strafe verschärft und den Mann festgenommen. Die USA sind bei der Fußball-WM ausgeschieden. Das Team unterlag im Achtelfinale Belgien mit 1:4. Stürmer Bellingham war auch auf dem Platz. Die FIFA hat seine Sperre nach einer roten Karte aufgehoben, nachdem Präsident Trump persönlich interveniert hatte. Tina Eck ist in Amerika. Wie hat sich der Skandal um die Sperrung auf das Spiel ausgewirkt?
4: Da gab es viele, viele zornige Posts, aber zum Teil auch witzige Karikaturen bei den Social Media. Ein Witz zeigt Trump zum Beispiel, wie er bei Infantino anruft und verlangt, dass die USA mit 15 Spielern antreten, ihre Hände benutzen und ein kleineres Tor bekommen. Nun warten wir darauf, dass er die Niederlage anficht.
3: Wir schauen zum Persischen Golf. Dort in der Straße von Hormuz ist wieder ein Tanker angegriffen worden. Die Besatzung berichtet, dass an Bord ein Feuer ausgebrochen ist. Es wird vermutet, dass die iranischen Revolutionsgarden für den Angriff verantwortlich sind. Die USA fordern die freie Durchfahrt für alle Schiffe durch die Straße von Hormuz. Der Iran hingegen will die Kontrolle über die Meeresenge behalten. In Rom ist wieder ein Pferd einer Touristenkutsche zusammengebrochen, weil es derzeit so heiß ist. Und das hat die Debatte um die Pferdekutschen neu angeheizt. Die Tierschutzbeauftragte der Stadt sagt, Rom sei schon lange keine Stadt mehr für Kutschenpferde. Jetzt überlegt die Stadtverwaltung, die Lizenzen für die Kutschen umzuwandeln in Genehmigungen für Elektrotaxis. Derzeit gibt es noch 16 Lizenzen. Eine ähnliche Diskussion wird auch in Wien mit den Fiakern geführt. Und die Sonne scheint, langsam ziehen Schleierwolken auf. Gleich hören Sie die weiteren Aussichten.
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3: Sonnig und freundlich ist es heute wieder in Südtirol. So langsam ziehen dünne Wolken auf, die sich in den nächsten Stunden immer mehr ausbreiten und zwischendurch die Sonne abschatten. Sie wärmt trotzdem auf. 28 bis 33 Grad werden es heute noch. Aktuell hat es 24 Grad in Salurm, 20 in Saarntein, 16 in Sandintaufer, 17 Grad am Reschen und 18 in St. Walburg. Morgen Mittwoch geht es weiter mit viel Sonnenschein, ein paar Schleierwolken und bis zu 34 Grad.
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7: Guten Tag, wünscht Barbara Widot aus der Landesverkehrsmeldezentrale. Auf der Schnellstraße Mebel Richtung Bozen zwischen Terlon und Bozen Süd, Kolonnenverkehr und Stau wegen eines defekten LKWs. Auf der Mendelpassstraße in Richtung Bozen ab St. Michael-Eppan Stau wegen dichten Verkehrs. Eine sichere Fahrt.
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12: Dienstag, Vormittag am 7. Juli. Ich bin Lisa Bipperger und wir haben es 5 Minuten vor 10. Für uns steht heute wieder einiges auf dem Programm. Es heißt nämlich Kultursommer und das in ganz Südtirol. Die Taufer Straßenküche geht in die 30. Runde. Es heißt wieder Literatur auf der Terrasse in der Stadtbibliothek Bruneck. Das Jugend- und Kulturzentrum in Bruneck, das präsentiert wieder Kinderkino, Open-Air-Kino und Live-Musik in den nächsten Wochen und. Einiges steht auf dem Programm hier bei uns am Vormittag. Ich bin Lisa Bipperger. Ich wünsche ganz viel Spaß.

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1: Aus der Landesverkehrsmeldezentrale begrüßt Sie Barbara Widot. Auf der Schnellstraße Mebel Richtung Bozen in Bozen Süd wurde der LKW abgeschleppt. Es gibt noch ausgediente Staus. Auf der Mendelpassstraße in Richtung Bozen ab St. Michael-Leppern Stau wegen dichten Verkehrs. Sowie auf der Finchgauer Stadtstraße in beiden Richtungen zwischen Plaus und Forst. Kommen Sie gut ans Ziel.

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2: Er belegte bei Sanremo 2026 den 7. Platz. Aber für ihn, so sagte er, sei es, als hätte er den 1. Platz belegt. Fulminacci, Filippo Uttinacci, 28 Jahre alt, aus Rom, gewann im Ariston die Zuneigung des Publikums und den Kritikerpreis. Sein Song Stupida Sfortuna fand sowohl bei den Journalistinnen und Journalisten als auch bei den Zuhörenden große

Gespräch über Calcinacci, sein neues Album, erklärte der Sänger: Es ist mein erstes Album, das ich in Rom, meiner Stadt, aufgenommen habe. Ohne Zeitdruck, ohne Eile, ohne Züge. Die Songs sind ganz spielerisch entstanden. Ich habe nie gezielt nach ihnen gesucht. Kohärenz war noch nie meine Stärke, aber dieses Mal ist der Gesamtsound trockener, minimalistischer, wobei die Texte und Melodien stets im Vordergrund stehen. Bauschutt, Calcinacci, findet man dort, wo etwas zerstört wurde. Aber auch dort, wo die Arbeiten mit dem Wiederaufbau beginnen. Rom ist auch in Maledetto Me präsent, der neuen Single, die im Radio läuft und zu den meistgehörten Songs des neuen Albums von Fulminacci gehört. Maledetto Me ist ein Popsong, der lebhafter, aber nicht weniger melancholisch ist als Stupidas Fortuna.

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Plan B in der Radio Holiday Playlist. Es ist 10 Minuten nach 10, einen schönen Dienstagvormittag. Gleich gibt's wieder Veranstaltungstipps hier auf Radio Holiday. Ihr Plan A, der kommt aus unserer Infobox sozusagen, aus unserem Veranstaltungskalender. Gleich mehr dazu. Es ist einiges los in dieser Woche wieder hier bei uns in Südtirol. Schönen Vormittag!

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1: Heute am Dienstag um 17 Uhr wird die 30. Tauferer Straßenküche feierlich am Rathausplatz von St. in Taufers eröffnet. Ab 18 Uhr öffnen die zahlreichen Standlern ihre Türen und die Straßen von St. in Taufers verwandeln sich wieder in die beliebte Genussmeile. Mit regionalen Spezialitäten, Musik, Handwerk, Kinderprogramm und der einzigartigen Atmosphäre und das an insgesamt 8 Dienstagen bis zum 25. August. Los geht es heute mit Literatur auf der Terrasse in der Stadtbibliothek Bruneck ab 18 Uhr mit Heidi Clementi und Brigitte Knapp. Horchen und lauschen auf den Spuren der drei Madeln.
2: Hoi, da ist die Michi von der Stadtbibliothek Bruneck. Heute auf Nacht auf der Terrasse von der Stadtbibliothek, sofern es weiter zulässt, sitzt du einfach drinnen. Ist du Huja, Heidi Clementi und Brigitte Knapp sind Auftakt für die Terrassenlesungen. Wir starten um 18 Uhr.
1: Heute findet das Ohlanger Bierleben von 18.30 Uhr bis 23 Uhr im Zentrum von Mitterohlang mit der Verkostung verschiedener Südtiroler Biere statt. Kinderkino mit Willi und die Wunderkröte um 17 Uhr und Open-Air-Kino mit dem Animationsfilm ohne Sprache Flow um 21 Uhr warten heute Abend im Jugend- und Kulturzentrum UFO in Bruneck. Am Mittwoch startet dann die Voices-Reihe im UFO Bruneck. An insgesamt 6 Sommerabenden wird das Jugend- und Kulturzentrum zur Open-Air-Bühne. Den Anfang machen am 8. Juli Robins Hood und Sins 11.
3: Hallo, hallo, da ist der Clou von Sins 11. Morgen gibt's in der Arena vom UFO Bruneck ein Open-Air-Konzert. Und zwar spielt der Robins Hood und mir mit Sins 11. See you there.
1: Am Donnerstag starten im UFO dann das Public Viewing und Musikerlebnis. Bei der Raiffeisen Fanmeile werden ab dem Viertelfinale alle Spiele in der UFO Arena übertragen. Gemeinsam mit dem jungen Kollektiv Nova wird bei der Aperitivo- und Aftergame-Party das Public Viewing-Erlebnis mit Musik verbunden. Die DJ-Sets starten an den Spieltagen bereits 120 Minuten vor dem Anpfiff und nach den Spielübertragungen wird mit den Bruneker DJs Solastic und Fury and Hopex unter anderem weitergetanzt.
4: Hoi, da ist der DJ Solastic. Wir als Kollektiv Nova freuen uns schon nah zusammen mit UFO, die Fanmeile dann zu starten. Ab dem Viertelfinale werden alle Spiele übertragen. Wir starten schon 2 Stunden vorher jeweils mit DJ-Sets und Aperitivo und ab dem Halbfinale gibt es dann auch sogar noch eine Afterparty. Deswegen, wir freuen uns und kommt alle vorbei.
1: Das Arkis Saxophone Quartett kommt am Mittwoch um 20.30 Uhr nach Bozen und gibt im Rahmen der Klangfeste auf Schloss Runkelstein heiße Rhythmen und frische Sounds mit Einflüssen aus Klassik, Minimal und Rock zum Besten. Am Donnerstag um 21 Uhr steht Wolfgang Ambros und The Number One vom Wienerwald mit seinem Best-of auf der Bühne der Gärten von Schloss Trautmannsdorf in Meran.
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Big City Life auf Radio Holiday um kurz vor 10:30. Ja, vom Großstadtleben weiter nach Japan für uns. Und zwar zu ein paar Waschtrögen, also so Holzkuber. In der japanischen Heißquellenstadt Ito, da findet nämlich jährlich ein Wettrennen statt, und zwar in Wassertrögen. Etwa 270 Personen, Einheimische sowie Touristinnen und Touristen, nehmen an dem Event teil und die setzen sich dann in die Tröge hinein und paddeln im Wasser um die Wette. Und das klingt dann so.

0: Es ist 10.30 Uhr, Punkt halb elf. Aufgepasst, jetzt auf der Eckenthaler Staatsstraße. Hier steht im Eckental im dritten Tunnel am Taleingang ein defektes Fahrzeug. Im Eckental steht ein defektes Fahrzeug im dritten Tunnel am Taleingang. Bitte fahren Sie hier besonders vorsichtig. Zeitverlust gibt es aktuell, nämlich auf der Brenner Staatsstraße. Von Mittewald bis Brixen fahren, verlieren Sie 10 Minuten wegen Überlastung. Auch auf der Gardathaler Staatsstraße Zeitverlust. Von Picolain bis Zwischenwasser eine Viertelstunde wegen einer Baustelle und ebenfalls wegen dieser Baustelle von Zwischenwasser bis Bederoa 15 Minuten Zeitverlust. Baustelle gibt es auch auf der Finchgauer Staatsstraße. Von Naturns bis Forst verlieren Sie aktuell 10 Minuten, 25 Minuten Zeitverlust von Meran bis Rabland. Auf der Mebot Zeitverlust von bis zu 20 Minuten wegen eines defekten Fahrzeugs im Abschnitt Derlan-Ausfahrt Bozen Süd. Und auf der Mendelpassstraße aktuell über eine Stunde Zeitverlust von Eppern in Richtung Bozen-Firmian wegen Überlastung. Allen unterwegs gute und sichere Fahrt.
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1: Karin Unterhofer aus der Landesverkehrsmeldezentrale. Auf der Überitscher Straße in Richtung Bozen, Kolonnenverkehr und Stau ab dem Billhof. Allen, die unterwegs sind, gute Fahrt.

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1: Somewhere close to heaven. Ray Gary und Picture This auf Radio Holiday am Vormittag, heute am Dienstag. Wir schreiben den 7. Juli, es ist 10:39 Uhr.

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Es ist 10.46 Uhr. Einen schönen Vormittag heute am 7. Juli. Wieder einige Veranstaltungen, die auf dem Programm stehen, unter anderem das 30. Jubiläum der Taufrer Straßenküche. Und genau darüber sprechen wir gleich mit dem Direktor im Tourismusverein St. Taufers, Michael Oberrauch. In der nächsten

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3: Bezirksgemeinschaft. Freiwillige im Pustertal sind zufrieden. NATO-Gipfel beginnt. Länder besprechen Hilfen im Ukraine-Krieg. Und dünne Wolken überziehen den Himmel. Ich bin Gunde Bichler. Schönen Vormittag.
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3: Die Freiwilligenarbeit im Pustertal hat einen hohen Stellenwert. Das geht aus einer Umfrage hervor, die die Bezirksgemeinschaft unter den Freiwilligen durchgeführt hat. 170 Freiwillige setzen sich in den verschiedenen Diensten der Bezirksgemeinschaft ein, viele davon bei Essen auf Rädern, aber auch bei Freizeitangeboten, beim Begleitdienst in den Sozial- und Gesundheitssprengeln. Die meisten Freiwilligen sind laut Umfrage mit ihrer Tätigkeit zufrieden. Sie erleben sie als sinnstiftend und persönlich bereichernd. Neue Freiwillige werden überwiegend durch persönliche Kontakte gewonnen. Die Carabinieri haben im Unterland einen Mann festgenommen. Ihm wird Gewalt in der Familie vorgeworfen. Seine Frau hatte schon im Herbst bei den Carabinieri Anzeige erstattet. Sie hat angegeben, dass sie der Mann wiederholt verbal und körperlich angegriffen hat. Nach den ersten Ermittlungen hat der Mann eine elektronische Fußfessel tragen müssen. Jetzt aber zugegeben, dass er diese immer wieder manipuliert hat. Deshalb haben die Carabinieri die Strafe verschärft und den Mann festgenommen. Lange Verspätungen gibt es zurzeit im italienischen Bahnverkehr, und zwar bei den Hochgeschwindigkeitszügen. Bei Florenz wird nämlich gebaut, eine Brücke wird erneuert, die die Gleise überquert. Dazu kommen auch technische Störungen auf Ausweichstrecken und in Mailand. Bis Freitag früh ist deshalb mit Ausfällen und Verspätungen zu rechnen. Die Staats- und Regierungschefs der NATO-Länder kommen heute zu ihrem Gipfeltreffen in der Türkei zusammen. Thema ist unter anderem der Ukraine-Krieg. Unterdessen hat die Ukraine in der Nacht Russland mit hunderten Drohnen angegriffen, unter anderem die Hauptstadt Moskau. Andrei Balin ist in Russland.
4: In Moskau wurden bislang keine Schäden gemeldet. Nur die Fluggäste mussten sich einmal mehr mit den stundenlangen Sperrungen der Airports rund um die Hauptstadt arrangieren. In den russischen Regionen gingen derweil Industrieobjekte in Flammen auf. Medienberichten nach handelt es sich um Betriebe, die zur Öl- und Gasindustrie gehören, mit der Russland seinen Krieg gegen die Ukraine finanziert. Der ukrainische Präsident Selenskyj hatte erst in der Nacht gesagt, dass der Luftkampf zur bestimmenden Kriegskomponente werde. Die Ukraine könne dort nun mithalten, versicherte er.
3: Italien will künftig nicht mehr auf provokative Äußerungen von US-Präsident Trump reagieren. Das sagt Außenminister Tajani in einem Zeitungsinterview. Die Stabilität der Beziehungen zwischen den Staaten gehe über provokante Äußerungen hinaus, sagt Tajani. Nicht Worte, sondern konkrete Maßnahmen sollten im Mittelpunkt des Verhältnisses stehen. Tajani hofft außerdem, dass das Bündnis der NATO durch den Gipfel in der Türkei gestärkt wird.
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3: Dünne Wolken überziehen mittlerweile den Himmel über Südtirol. Sie schwächen die Sonne etwas ab. Trotzdem steigen die Temperaturen von Stunde zu Stunde an. 17 Grad messen wir momentan in Antholz und Felders, 20 am Retten, 22 in Welschnofen und 18 Grad in Füllnüss. Auf 28 bis 33 Grad klettern die Werte heute noch. Morgen Mittwoch geht es ähnlich weiter mit viel Sonnenschein und ein paar Schleierwolken.
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5: Aus der Landesverkehrsmeldezentrale begrüßt Sie Karin Unterhofer. In Lana auf der Meraner Straße im Abschnitt Deisbrücke bis zur Zufahrt zum Discounter Aldi. Einbahnregelung wegen Grabungsarbeiten. Es staut in beiden Fahrtrichtungen. Kolonnenverkehr und Stau wegen Überlastung gibt es auf der Überitscher Straße in Richtung Bozen ab dem Billhof und auf der Finchgauer Stadtstraße in Richtung Reschen zwischen Algund und Bartschins und zwischen Naturns und Kastelbell. Auf der Eckenthaler Stadtstraße ist der erste Tunnel zurzeit gesperrt wegen eines defekten Fahrzeugs. Bitte haben Sie Geduld. Gute Fahrt!
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9: In wenigen Minuten, 11 Uhr, schönen Dienstagvormittag. Ich bin Lisa Böberger. Wir schreiben den 7. Juli und heute darf gefeiert werden, nämlich ein runder Geburtstag. 30 Jahre Tauferer Straßenküche und genau darüber sprechen wir jetzt am Vormittag auch mit dem Direktor im Tourismusverein Sand in Taufers, Michael Oberrauch. In wenigen Minuten geht's los. Ich bin Lisa Böberger, wünsche einen schönen Vormittag. Was?

0: Minuten nach 11. Schönen Dienstagvormittag. Die Taufer Straßenküche, die feiert heute ein rundes Jubiläum. Ihren 30er nämlich. Und verwandelt die Straßen in St. Taufers auch in diesem Sommer wieder in eine Genussmeile. Was bedeutet dieses Fest für St. Taufers und wie hat es sich in all den Jahren entwickelt? Das verrät uns Direktor im Tourismusverein St. Taufers, Michael Oberrauch.
1: Ja, das stimmt. Die Taufer Straßenküche findet heuer zum 30. Mal statt. Im fernen Jahr 1994 hat sie eigentlich ganz klein begonnen und seither ist sie von Jahr zu Jahr, von Ausgabe zu Ausgabe gewachsen und ist heute eines der Sommer-Events im Pustertal, das wohl wahrscheinlich jeder kennt.
0: Die Straßenküche, die lebt von regionalen Rezepten und der Leidenschaft der teilnehmenden Vereine und Gastbetriebe. Was macht jetzt aber den besonderen Charme dieser Veranstaltung aus?
1: Ich glaube, das Erfolgsrezept der Straßenküche, wie wir sie alle nennen, ist die Kombination aus vielen Komponenten. Natürlich die Köstlichkeiten, die von unseren lokalen Gastbetrieben zubereitet werden, aber auch die Musik, der Tanz, die Unterhaltung. Man trifft sich, man hat Spaß zusammen, man feiert gemeinsam. Ich glaube, das ist es, was die Straßenküche seit 30 Jahren so beliebt macht.
0: Passend zum Jubiläum erscheint auch ein Rezeptbuch mit den beliebtesten und traditionsreichsten Gerichten der Tauferer Straßenküche. Wie ist jetzt die Idee dazu entstanden und was erwartet die Leserinnen und Leser?
1: Mit diesem Rezeptbuch möchten wir Danke sagen. Wir bedanken uns bei den Gästen, bei den Einheimischen, die seit 30 Jahren Ausgabe für Ausgabe so zahlreich nach St. Taufers kommen und die Straßenküche zu dem machen, was sie ist, nämlich ein Ort der Begegnung, ein Ort des Feierns, ein Ort des Genießens, ein Ort mit einer ganz besonderen Atmosphäre. Und ein Stück dieser Atmosphäre können die Gäste der Straßenküche nun in Form dieses Rezeptbuches mit nach Hause nehmen.
0: Heute am Dienstag um 17 Uhr wird die 30. Tauferer Straßenküche feierlich am Rathausplatz von St. Taufers eröffnet. Ab 18 Uhr öffnen dann auch die zahlreichen Standlern ihre Türen und die Straßen von St. Taufers verwandeln sich wieder in die beliebte Genussmeile. Mit regionalen Spezialitäten, Musik, Handwerk, Kinderprogramm und der einzigartigen Atmosphäre und das an insgesamt 8 Dienstagen bis zum 25. August. Gleich mehr vom Direktor im Tourismusverein St. Taufers, Michael Oberrauch, dazu.

0: Die Dauphra Straßenküche geht heute am Dienstag endlich wieder los. Und bei der Straßenküche in St. Dauphras, da geht es längst nicht mehr nur ums Essen. Musik, Begegnung und das besondere Flair im Dorf machen den Abend zu einem Erlebnis. Heute spielen unter anderem Induwind Böhmische, Dietla, Sachs Royal und die Pfunra Schulchblattler treten auf. Michael Oberrauch, Direktor im Tourismusverein St. Dauphras, verrät uns, wie wichtig sind denn solche Veranstaltungen für den Tourismus und vor allem für das Miteinander im Ort.
1: Ja, es stimmt. Das Besondere der Dauphra Straßenküche ist, dass es eben nicht nur hervorragende Musik gibt, köstliche Leckereien und spannende Showacts. Es ist das Zusammenspiel dieser vielen einzelnen Komponenten, die diese Veranstaltung so besonders machen und die es auch zur Folge hat, dass dieses Format Land auf, Land ab auch als Vorbild für andere Veranstaltungen in den vergangenen Jahren und Jahrzehnten gedient hat. Das Besondere ist auch, dass es gerade ein Ort ist, an dem Gäste, Einheimische gemeinsam feiern. Ein Ort der Begegnung, ein Ort des Feierns und etwas, auf das wir alle gemeinsam hier in St. Dauphras sehr stolz sind.
0: Heute am Dienstag um 17 Uhr wird die 30. Dauphra Straßenküche feierlich am Rathausplatz von St. Dauphras eröffnet. Ab 18 Uhr öffnen dann die zahlreichen Standlern ihre Türen. Zum Schluss noch eine persönliche Frage, nämlich an den Direktor im Tourismusverein St. Dauphras, Michael Oberrauch. Gibt es denn ein Gericht aus der Dauphra Straßenküche, auf das Sie sich jedes Jahr ganz besonders freuen? Oder vielleicht einen Geheimtipp, den die Besucherinnen und Besucher heuer unbedingt probieren sollten?
1: Das ist keine einfache Frage. Ich persönlich mag es sehr gerne süß und bin mir deshalb aber auch sicher, dass ich bei jedem einzelnen unserer Stände hier was Passendes für mich finden werde. Ich bin auch sehr froh darüber, dass es insgesamt 8 Ausgaben der Dauphra Straßenküche in diesem Jahr wieder gibt. Dann kann ich mich durch die Speisekarte jedes einzelnen Standes durchprobieren und alles verkosten, denn ich bin überzeugt davon, dass alle Gerichte sehr, sehr gut schmecken. Das Besondere, auf das ich mich aber in diesem Jahr wirklich freue, das sind die Show-Einlagen, die wir an jedem Abend jeweils um 18 und um 21 Uhr organisiert haben. Diese sind aber noch ein Geheimnis und deshalb lade ich alle ganz, ganz herzlich ein. Ab dem 7. Juli jeden Dienstag bis zum 25. August nach St. Dauphras zu kommen. Es geht los, immer um 18 Uhr. Und ich freue mich auf viele zahlreiche Besucher hier auf der 30. Dauphra Straßenküche.
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0: einen schönen Vormittag am Dienstag. Es ist 11.21 Uhr.
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0: Es ist kurz vor 11:30. Einen schönen Dienstagvormittag. Richtige Urlaubsstimmung kommt da auf. Hier bei uns in der Holiday Playlist. Genau zum Hüfteschwingen geeignet. Schönen Vormittag. Die Veranstaltungstipps haben Sie heute ja schon gehört und zum Nachhören gibt es auch nochmal, beziehungsweise zum Nachlesen auf unserer Homepage radioholiday.it. Und nach der Taufrau Straßenküche, die haben wir uns gerade schon ein bisschen genauer angesehen haben, weil sie ja ihr 30-jähriges Jubiläum feiert heute Abend, gibt es auch noch was für die Kleinen im Ufer Bruneck. Kinderkino und am Abend wieder Open-Air-Kino. Dazu verrät uns aber Gunther Niedermeyer, Leiter des Jugend- und Kulturzentrums in Bruneck, mehr.
1: Weiter geht's mit dem Kinderkino Willi und die Wunderkröte. Diesmal ein Spielfilm. Und es geht darum, dass eine Kindergruppe in einem Dorf verhindern will, dass ein Froschteich einfach so zugeschüttet wird.
2: Die meisten Menschen finden Frösche und Kröten einfach ekelig.
3: Dann müssen wir das ändern.
4: Du musst den Uber hinhalten, bis ich zurück bin. Und dann retten wir deinen Teich.
5: Was willst du denn in Panama?
6: Ich will Leute besuchen, die Frösche retten.
1: Um 16 Uhr, eine Stunde vorher, beginnt die Animation mit Laura und Johanna und passend zum Film wird gemeinsam mit den Kindern gespielt und gebastelt. Am Abend haben wir dann Flow, also das ist ganz ein besonderer Animationsfilm ohne Worte und hier geht es um eine dunkelgraue Katze, die Zuflucht auf einem Boot sucht, nachdem eine gewaltige Flut ihre Heimat überrollt hat. In diesem Boot und diesem Schiff sind ganz viele andere Tierarten und es geht darum, dass sie lernen, gemeinsam dieses Abenteuer zu bestehen und zusammenzuhalten und diese schwierige Situation zu bewältigen. Also ein ganz interessanter Film, der weltweit eigentlich für Furore gesorgt hat.
0: Heute Abend im Jugend- und Kulturzentrum Ufer in Bruneck. Am Nachmittag geht's los mit Kinderanimation ab 16 Uhr zum passenden Spielfilm, der dann um 17 Uhr gezeigt wird. Willi und die Wunderkröte. Und dann um 21 Uhr Open-Air-Kino mit Flow in der Ufer Arena.

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1: Neue Musik in der Holiday Playlist von Culture Candela. Adrenalin. Es ist 11.30 Uhr, 11:30 am Dienstagvormittag. Auf der Brenner Autobahn hat sich bei Trient Süd in Richtung Süden ein Unfall ereignet. Es gibt bereits Staus, fahren Sie hier besonders vorsichtig. Zeitverlust auf der Eckenthaler Staatsstraße bzw. Vorsicht geboten. Am Taleingang im dritten Tunnel konnte die Fahrt die Straße wieder für den Verkehr geöffnet werden. Gampenpassstraße von Scherms in Richtung Lahna verlieren Sie aktuell 10 Minuten wegen Überlastung. Zeitverlust auch auf der Finchgauer Staatsstraße im Abschnitt Naturns-Kastelbell verlieren Sie 25 Minuten wegen Überlastung. Und eine Viertelstunde Zeitverlust wegen Überlastung auf der Bustertaler Staatsstraße von Oberfintel in Richtung Schaps. Allen unterwegs, gute und sichere Fahrt.
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0: mit Green Day durch den Dienstagvormittag. 21 Guns um 11.36 Uhr. Italien bekommt ein neues Jagdgesetz. Der Senat hat schon Ja gesagt und heute beginnt die Debatte in der Abgeordnetenkammer. Die Opposition und die Tierschützer, die laufen Sturm, Sabrina Fleischmann.
1: Ja, sie sagen, dass die Jagd erleichtert wird und Jäger noch mehr Rechte bekommen, die Tiere hingegen weniger. Unter anderem werden Nachtsichtgeräte erlaubt, die Jagdsaison wird verlängert und die Vogeljagd gelockert. Im Südtirol-Journal Mittagsmagazin fragen wir nach, was sich durch das neue Staatsgesetz für die Jagd in Südtirol ändert.
0: Um 10 vor 12 ist es soweit. Wir sprechen auch über den Sekundenschlaf bzw. weniger Gefahren durch diesen, wie Müdigkeitssensoren in neuen Autos helfen sollen. Und es gibt rätselhafte Knallerei in Bozen, welche Erklärungen die Stadtpolizei jetzt liefert. Alles um 10 vor 12 hier auf Radio Holiday.
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So schnell vergeht der Farmetag am Dienstag auf Radio Holiday. Wir schreiben den 7. Juli. Ich bin Lisa Bipperger und darf mich an dieser Stelle verabschieden. Schöne Mittagspause wünschen, Mahlzeit und wir hören uns.

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3: Grüß Gott, ich bin Sabrina Fleischmann. Weniger Unfälle durch mehr Technik im Auto. Was bringen die neuen Assistenzsysteme? Rätselhafte Knallerei in Bozen. Könnten Drogendealer dahinter stecken? Jedes neuere Auto hat technische Hilfen eingebaut, die uns beim Fahren unterstützen und mehr Sicherheit bringen. Die meisten Fahrzeuge haben zum Beispiel eine Rückfahrassistenz oder einen Tempomat, der immer den richtigen Abstand zum vorausfahrenden Fahrzeug einhält oder uns mit einem Piepsen warnt. Ab heute soll es aber noch mehr und bessere Assistenzsysteme geben. Und zwar für alle neu zugelassenen Autos und leichte Nutzfahrzeuge wie Lieferwagen. Das hat die EU beschlossen. Und diese Richtlinien treten mit heute in Kraft. Birgit Locher, um welche Sensoren handelt es sich?
4: Einmal geht es um ein besseres Notbremssystem. Dieser Sensor erkennt Fußgänger und Radfahrer und wenn ein Aufprall droht, bremst das Auto von alleine. Dann kommt noch ein Ablenkungssensor dazu. Dabei handelt es sich um ein spezielles Kamerasystem, das die Augenbewegungen der Fahrer kontrolliert. Wenn die Kamera merkt, dass der Fahrer müde oder abgelenkt ist, wird er gewarnt. Auf solche Sensoren sei man mittlerweile angewiesen, sagt Verkehrssicherheitsexperte Georg Kuber vom Safety Park. Denn die häufigste Unfallursache ist Ablenkung.
5: Gottes Thema Handy am Steuer ist natürlich ein riesiges Problem und muss fast irgendwie da mit elektronischen Hilfsmitteln dann ein kleines bisschen aufgewertet werden.
4: Diese Maßnahmen sind gut und wichtig, aber zwei wichtige Zielgruppen, nämlich Führerschein-Neulinge und Senioren, könnten durch den Rost fallen. Das sagt Verkehrspsychologe Max Dorfer.
6: Fahranfänger haben meistens alte Autos. Senioren sagen, ich brauche kein neues Auto und fahre mit den alten Autos. Und die werden eine große Hilfe gerade dort, wo zum Beispiel Senioren Probleme haben. Beim Kreuzen plötzlich zu reagieren, wenn ein Fußgänger ist, den sie vielleicht nicht gesehen hätten, da wäre das sehr wichtig. Und natürlich auch bei Fahranfängern, die ein extrem hohes Unfallrisiko haben in den ersten Jahren.
4: Die Experten schätzen, dass mit den neuen Systemen 20-40% weniger Unfälle passieren. Fahrlehrer Stefan Eckel befürchtet allerdings, dass man als Fahrer mit den vielen Sensoren nachlässiger und weniger konzentriert wird.
7: Wir dürfen uns da einfach nicht zu viel auf das Auto verlassen und wir müssen immer ein bisschen auch darum denken, dass wir uns mit Geschwindigkeiten bewegen mit unserem Fahrzeug, die das Überleben nicht mehr garantieren können. Und je früher ich gewarnt wäre und umso öfter mir so ein Fahrzeug einmal wachrüttelt, wenn ich beim Einschlafen bin und so weiter, umso besser ist es.
4: Einigen Autofahrern könnte das ständige Piepsen und Warnen irgendwann zu lästig werden. Und deshalb könnten sie die Assistenzsysteme deaktivieren. Das ist keine gute Idee, sagen die Verkehrssicherheitsexperten. Wenn es ständig blinkt und warnt, sei das vielleicht ein Zeichen, den eigenen Fahrstil zu ändern, statt einen Sensor auszuschalten.
3: Der Senat in Rom hat das neue Jagdgesetz in Italien schon verabschiedet. Ab heute ist die Abgeordnetenkammer dran. Noch vor der Sommerpause soll es verabschiedet werden. Tierschützer sprechen vom Sparatutto-Gesetz. Damit werde den Wildtieren der Krieg erklärt und 60 Jahre Naturschutzpolitik würden damit ausgelöscht. Ist diese Kritik berechtigt, Wilhelm Schatzer? Was ändert sich mit dem neuen Gesetz?
8: Gar nicht so viel, sagt Luigi Spagnoli. Er ist PD-Senator, aber auch Forstwissenschaftler und er war Direktor des Amtes für Jagd und Fischerei. Das derzeitige Jagdgesetz ist über 30 Jahre alt und es brauche Anpassungen an andere Gesetze und neue europäische Normen. Spagnoli ist für das neue Gesetz. Die Regeln würden damit klarer und außerdem erkenne Italien damit an, dass die Jagd eine Möglichkeit für die Erhaltung der Natur und der Regulierung der Tierarten ist.
9: Ich glaube, es wird eigentlich kein Tier mehr abgeschossen mit dem neuen Gesetz als mit dem alten. Also grundsätzlich sind die Proteste der Tierschützer unbegründet. Sie sagen, das ist ein Decreto Sparatutto. Man wird alles abschießen. Das ist überhaupt falsch. Es werden kaum weitere Tiere abgeschossen, als was bis jetzt gewesen ist.
8: Das neue Gesetz gehe in die falsche Richtung, sagt hingegen Peter Casal vom Tierschutzverein Fauna, denn es lockere die Regeln, anstatt die Jagd einzugrenzen. Ganz besonders missfällt ihm, dass die Jagd auf Singvögel erleichtert wird. Diese Jagd, die in Norditalien betrieben wird, wo Lockvögel gefangen werden, um danach auf andere Vögel zu schießen, verstehe er nicht, sagt Casal.
10: Das hat eigentlich mit Jagd ja nichts mehr zu tun, sondern es ist schon ziemlich abartig, wenn Leute dabei Vergnügen empfinden, da Singvögel niederzuschießen. Und das ist natürlich eine Änderung, die mich persönlich sehr stört.
8: Dazu zu sagen ist allerdings, dass es diese Art der Vogeljagd in Südtirol nicht gibt und auch in Zukunft nicht geben wird. Überhaupt betrifft uns das künftige Jagdgesetz wenig, denn Südtirol hat ein eigenes. Ein Punkt ist aber auch für Südtirol wichtig, sagt der Geschäftsführer vom Südtiroler Jagdverband Benedikt Darzer, und zwar was den Wolf anbelangt.
11: Wir wissen, dass die Europäische Union im Juli des vergangenen Jahres den Schutzstatus von streng geschützt auf bloß geschützt zurückgeschraubt hat. Und diesen Schritt muss Italien noch definitiv vollziehen. Das bedeutet, der Wolf ist aktuell heute noch im Artikel 2 des staatlichen Rahmengesetzes streng geschützt. Und genau hier setzt dieser Gesetzentwurf an. Der Schutzstatus des Wolfes wird dann von streng geschützt auf einfach geschützt zurückgeschraubt, also im Einklang mit der Vorgabe des europäischen Rechtes.
8: Das heißt, dass Wölfe, die Schäden machen, leichter abgeschossen werden können, mehr aber auch nicht. Der Wolf ist immer noch geschützt. Ein paar andere Tierarten dürfen in Zukunft hingegen gejagt werden, zum Beispiel die Stadttaube oder die Graugans, die in Italien Schäden in Millionenhöhe verursacht, sagt Darzer. Insgesamt ist aber auch Darzer überzeugt, dass mit dem neuen Gesetz nicht mehr Tiere geschossen werden.
11: Es ist so, dass in Italien nur ein Bruchteil der Wildtiere, die effektiv jedes Jahr sterben, durch die Jagd getötet werden. Der Großteil der Wildtiere stirbt durch andere Ursachen, durch beispielsweise Wildunfälle. Wir haben Illegalität. Die Jagd ist in keiner Weise gefährdend für die Wildtiere. In den letzten 100 Jahren wurde kein Wildtier durch die Jagd gefährdet.
8: Und das bleibe auch mit dem neuen Jagdgesetz so.
3: Das Gesetz steht vor der Verabschiedung. Wenn es die Abgeordnetenkammer gutheißt, dann kann es in Kraft treten.
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3: Die Staatsanwaltschaft hat nach der tödlichen Messerattacke auf einen rumänischen Lkw-Fahrer im Herbst in Bozen ihre Ermittlungen abgeschlossen. Sie will jetzt bei Gericht die Hauptverhandlung beantragen. Gunde Bichler mit den Kurznachrichten.
13: Ja, wie die Staatsanwaltschaft mitteilt, hat der Tatverdächtige, ein 47-Jähriger aus Rumänien, auf dem Lkw-Parkplatz in Bozen Süd fünfmal mit einem Messer auf seinen Landsmann eingestochen. Mindestens ein Stich in den Brustbereich soll zum Tod des 32-jährigen Opfers geführt haben. Nach der Tat ist der Verdächtige geflüchtet, konnte aber kurze Zeit später aufgefunden werden. Viele in Südtirol wollen, dass die Geschäfte am Sonntag geschlossen bleiben. Das hat eine Umfrage des Marktforschungsinstituts Komma ergeben. Demnach sind 3/4 der Befragten dafür. Deutliche Unterschiede gibt es bei den Altersgruppen. Die über 60-Jährigen sind für strenge Regeln zur Sonntagsöffnung, die Jüngeren dagegen für mehr Lockerungen. Auch bei den Sprachgruppen gibt es Unterschiede. Mehr deutschsprachige Südtiroler sprechen sich für geschlossene Geschäfte am Sonntag aus als italienischsprachige. Der Geher Alex Schwarzer will jetzt die dritte Urinprobe doch noch analysieren lassen, und zwar privat. Das sagt sein Anwalt. Schwarzer ist Ende April bei einem Wettbewerb in Deutschland positiv auf EPO getestet worden und seitdem gesperrt. Er hat zwar angekündigt, auf die Analyse der B-Probe zu verzichten, jetzt aber könnte doch noch eine dritte Urinprobe untersucht werden, die sein Trainer damals zurückbehalten hatte. Für die Anti-Doping-Behörde hat diese Probe allerdings keinen Wert. Südtirol braucht Rohstoffe wie Sand, Kies und Schotter zum Bauen. Damit nicht so viele Rohstoffe aus dem Ausland importiert werden, sollen regelmäßig die Bestände hier bei uns erhoben werden. Das wird mit dem neuen Omnibusgesetz des Landes geregelt. Die Bauunternehmer, die im Baukollegium zusammengeschlossen sind, begrüßen diese neue Regel. Sie sagen aber auch, dass die Ausgleichsmaßnahmen für die Umwelt weiterhin bestehen bleiben müssen. Bei der Ausweisung von neuen Schottergruben müssten nicht nur Umweltaspekte, sondern auch soziale und wirtschaftliche Aspekte bewertet werden. In Österreich werden zwei neue Schulfächer eingeführt. Das will das Parlament in Wien heute beschließen. In der Oberstufe wird es künftig die Fächer Medien und Demokratie geben und Informatik und künstliche Intelligenz. Dafür wird die zweite Fremdsprache oder Latein gekürzt. Lange Verspätungen gibt es zurzeit im italienischen Bahnverkehr, und zwar bei den Hochgeschwindigkeitszügen. Bei Florenz wird nämlich gebaut, eine Brücke wird erneuert, die die Gleise überquert. Dazu kommen noch technische Störungen auf Ausweichstrecken und in Mailand. Bis Freitag früh ist deshalb mit Ausfällen und Verspätungen zu rechnen.
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13: Technikriese Samsung aus Südkorea ist weiter auf Rekordkurs. Er profitiert vor allem vom KI-Boom. Von April bis Juni hat Samsung heuer zugelegt. Im zweiten Quartal meldet der südkoreanische Elektronikriese einen operativen Gewinn von umgerechnet 51 Milliarden Euro. Das ist so viel wie nie zuvor. Auch der Umsatz hat sich mehr als verdoppelt. Samsung Electronics ist einer der weltweit führenden Produzenten von leistungsstarken Speicherchips. Noch ein Blick auf die Börsen in Europa. Sie sind heute uneinheitlich. MIP-Index in Mailand ist im Plus mit 0,3%, DAX in Frankfurt im Minus mit 0,3%.
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3: In Bozen sind nicht nur laute Motorräder und Scooter ein Problem, die sich mitten in der Nacht rennen liefern. Auch Knallereien bringen die Menschen um den Schlaf. Ordentlich gekracht hat es zuletzt am Sonntagabend im Stadtviertel Gries. Rund um den Grieser Platz waren ab 10:30 immer wieder Knallgeräusche zu hören. Anrainer haben ein Feuerwerk vermutet. Gesehen hat man aber nichts, und die Gemeinde hat auch kein Feuerwerk genehmigt. Das Phänomen der Knallkörper ist aus Großstädten in Italien bekannt. Dort sollen Drogenhändler mit dieser Methode bekannt geben, dass neue Lieferungen eingetroffen sind. Könnte das auch in Bozen der Fall sein? Der Kommandant der Bozener Stadtpolizei, Fabrizio Piras, sagt:
15: Ich würde das ausschließen. Ich glaube, das sind nicht so Mitteilungen, dass plötzlich mehr Drogen zur Verfügung ist oder Drogen geliefert worden ist. Ich glaube, es gibt effizientere Kommunikationsmittel, um das mitzuteilen.
3: Drogendealer sollen es also nicht sein. Kommandant Piras hat für die Knallerei eine andere Erklärung.
15: Ich glaube, dass es sich um privaten Feiern handelt, und bei solchen Gelegenheiten werden diese Knallkörper gezündet. Wir haben in den letzten 2 Monaten einige Meldungen von den Bozener Boden bekommen und auch von dem Don Bosco Viertel und jetzt in den letzten Tagen auch von Gries.
3: Wer sich über die Knallerei ärgert und um den Schlaf gebracht wird, kann die Stadtpolizei anrufen. Sie rückt dann sofort aus, sagt Kommandant Piras. Und wenn es öfters hintereinander knallt, dann wird besonders genau hingeschaut.
15: Wir haben auch einige so gezielte Kontrollen durchgeführt, auch in Zivil und in Zivilstreifen, um diese Situation unter Kontrolle zu bekommen. Aber es ist sehr schwierig, die Übertreter zu identifizieren, weil es handelt sich um so blitzschnelle Situationen. Deswegen, wir machen die Kontrolle, aber bis jetzt haben wir keine Übertretung festgestellt.
3: Wenn jemand beim illegalen Zünden von Feuerwerks- oder Knallkörpern erwischt wird, gibt es eine saftige Geldstrafe. Es sind 300 Euro, wenn man innerhalb von 60 Tagen bezahlt. Die Maximalstrafe macht sogar 900 Euro aus.
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3: Beim Aufstehen war der Himmel heute früh noch strahlend blau und wolkenlos. Am Vormittag haben sich dann Schleierwolken dazu gemischt. Die Sonne wärmt aber weiter auf. Die Temperaturen klettern am Nachmittag bis auf 33 Grad im Etschtal und im Unterland. Wie geht's denn in den nächsten Tagen weiter, Dieter Peterlin vom Landeswetterdienst?
16: Morgen haben wir es wieder mit einer Sonne-Wolken-Mischung zu tun. Die dichtesten Wolken gibt es dabei ganz im Norden, am Alpenhauptkamm, und hier fallen gegen Abend auch ein paar Regentropfen. Sonst Wetter Nord, Föhn bei sommerlichen Temperaturen bis zu 34 Grad. noch sonniger, noch heißer. Der Donnerstag, der beste Tag der Woche, der Himmel meist wolkenlos. Aber auch Richtung Wochenende bleibt es sonnig und heiß.
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17: Grüß Gott aus der Landesverkehrsmeldezentrale. Es begrüßt Sie Karin Unterhofer. Auf der Brennerautobahn gibt es in Fahrtrichtung Süden zwischen Trient Nord und Rovereto Nord 6 Kilometer Stau nach einem Unfall. Auf der Passaira Stadtstraße auf der Höhe der Tiroler Kreuzung Einbahnregelung wegen Arbeiten. Auf der Finchgauer Stadtstraße in Richtung Reschen zwischen Atons und Kastelbell gibt es Kolonnenverkehr wegen Überlastung. Auf der Gardertaler Stadtstraße zwischen Zwischenwass und Bikolain kommt es zu Wartezeiten bis zu 30 Minuten bis 17 Uhr wegen Feldsicherungsarbeiten. Und die Landesstraße Meran-Hafling ist zwischen der Neif und Hafling wegen Sicherungsarbeiten nach einem Murenabgang gesperrt. Die Umleitung erfolgt über Mölten-Föhrern. Allen, die unterwegs sind, gute Fahrt!
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2: 10 vor 1. Getöteter Lkw-Fahrer in Bozen, das Ermittlungsergebnis ist da. Ablenkungssensor in Autos jetzt Pflicht, Experten begrüßen das. Das Wetter, die Sonne scheint im ganzen Land. Ich bin Florian Scheringer, guten Tag.
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2: Nach der tödlichen Messerattacke auf einen rumänischen Lkw-Fahrer im Herbst in Bozen sind die Ermittlungen jetzt abgeschlossen. Die Staatsanwaltschaft sagt, dass der 47-jährige Tatverdächtige auf dem Lkw-Parkplatz in Bozen Süd 5-mal mit einem Messer auf seinen Landsmann eingestochen hat. Mindestens ein Stich in den Brustbereich soll zum Tod des 32-jährigen Opfers geführt haben. Als nächstes wird die Staatsanwaltschaft die Hauptverhandlung beantragen. Ab heute müssen alle Autos in der EU neue und bessere Fahrassistenzsysteme haben. Dazu gehört auch ein Ablenkungssensor. Das ist ein Kamerasystem, das die Augenbewegungen des Fahrers kontrolliert. Bei Müdigkeit oder Ablenkung wird der Fahrer gewarnt. Verkehrssicherheitsexperte Georg Huber vom Safety Park findet das gut, weil Ablenkung mittlerweile die häufigste Unfallursache ist.
3: Gutes Thema. Handy am Steuer ist natürlich ein riesiges Problem und muss fast irgendwie damit elektronischen Hilfsmitteln dann ein kleines bisschen aufgewertet werden.
2: Experten schätzen, dass mit den neuen Systemen 20-40% weniger Unfälle passieren. Sie sind klein, lästig und können in allen Hotels und Hütten vorkommen. Bettwanzen. Die Alpenvereine von Südtirol, Österreich und Deutschland haben jetzt eine neue Infokampagne gegen Bettwanzen gestartet. Sie werden meist mit Gepäck und Kleidung eingeschleppt und haben nichts mit mangelnder Hygiene zu tun, sagt der AVS. Deshalb gilt es auf den Hütten ein paar Regeln zu beachten. Rucksäcke sollten nicht am Boden oder Bett abgestellt, sondern am besten in einem verschließbaren Beutel auf einem Haken aufgehängt werden. Hüttenschlafsäcke und Kleidung sollten regelmäßig bei mindestens 40 Grad gewaschen werden. Wer einen Befall von Bettwanzen bemerkt, sollte das gleich bei der Hütte melden. Die Deutsche Bahn will Milliarden in die nördliche Zulaufstrecke für den Brenner Basistunnel stecken. Insgesamt 9 Milliarden sind schon für den Abschnitt München-Kufstein reserviert. Es könnten aber noch mehr werden, heißt es von der Bahn. Deshalb werden vorsorglich weitere 7 Milliarden Euro reserviert. Italien und Österreich machen Druck, weil Deutschland mit dem Bau der Zulaufstrecke spät dran ist. Es ist noch nicht einmal klar, wo sie verlaufen soll. Derzeit sind in Bayern nämlich viele dagegen. Der Technikriese Samsung aus Südkorea ist weiter auf Rekordkurs. Er profitiert vor allem vom KI-Boom. Von April bis Juni heuer hat Samsung an seinen operativen Gewinn von umgerechnet 51 Milliarden Euro erzielt. Das ist so viel wie nie zuvor. Auch der Umsatz hat sich mehr als verdoppelt. Samsung ist einer der weltweit führenden Produzenten von leistungsstarken Speicherchips.
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2: Mit blauem Himmel und nur ein paar einzelnen Schleierwolken geht's in den Dienstagnachmittag. Aktuell messen wir 27 Grad in Bozen, 26 in Sterzing, 25 in Schlanders und 22 Grad hat es in Bruneck. In den nächsten Stunden steigt das Thermometer noch auf bis zu 33 Grad im Unterland. Im ganzen Land bleibt es trocken, mit Regenschauern ist heute nicht zu rechnen.
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4: Hier ist die Landesverkehrsmeldezentrale mit Barbara Widort. Auf der Brenner Autobahn in Richtung Süden zwischen San Michele und Trient Nord 4 Kilometer Stau nach einem Unfall. Gute Fahrt!
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1: Zu Beginn ein Stellengesuch. Eine Frau mit Erfahrung mit Wäsche sucht eine Arbeit in einem Hotel- oder Pensionsbetrieb für 3 Stunden vormittags in der Umgebung von Bruneck. Bei Interesse einfach melden. Die Telefonnummer finden Sie bei uns auf der Homepage unter www.radioholiday.it. Die Stellenangebote. Lebensmittelgroßhandels Happy Gepard in Schaps sucht Magazinmitarbeiter in Nachtschicht für den Standort Schaps. Du möchtest in einem südtirolweit tätigen Großbetrieb mit fixen Arbeitszeiten und gutem Verdienst arbeiten und hast Lust, dich in einem tollen Team zu verwirklichen? Dann melde dich unter info@happy-gepard.com. Der Supertipp Interspar in St. Lorenzen sucht motivierte Kassiererinnen und Kassierer für eine Festanstellung oder als Sommerjob für 2 bis 3 Monate für volljährige Studentinnen und Studenten. Geboten werden eine Anstellung laut Kollektivvertrag, 14 Monatsgehälter sowie ein Einstiegsbruttogehalt von 1785 Euro bei Vollzeit. 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Die Firma Rema AG in Welsberg ist ein international agierendes Unternehmen in der metallverarbeitenden Industrie. Zur Erweiterung des Teams werden ab sofort Mitarbeiter für die Produktion gesucht. 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Ihre Bewerbung richten Sie bitte an jobs@rema-online.it. Die Firma Fliesenbau GmbH aus Mühlen in Taufer sucht zur Verstärkung des Teams einen Bauleiter, Bauleiterin im Bereich Fliesenverlegung. Auch Quereinsteiger sind willkommen. Wichtig ist vor allem praktische Erfahrung auf Baustellen sowie Organisationstalent und Freude an der Arbeit im Team. Der Arbeitsbeginn kann jederzeit erfolgen. Die Mailadresse info@fliesenbau.it. Die Firma Heidacher sucht für ihren Getränkehandel in St. Intaufers dringend eine Aushilfe für die Sommermonate, ob im Lager oder bei der Getränkeauslieferung. Nähere Infos telefonisch oder schreiben Sie an info@heidacher.com.
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1: Du arbeitest gerne mit Menschen, bist organisiert und suchst eine abwechslungsreiche Vollzeitstelle, dann werde Teil des Teams des Tourismusvereins Niederdorf. Gesucht wird eine Mitarbeiterin oder ein Mitarbeiter für Front Office und Verwaltung. 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Dann bewirb dich jetzt unter job@innerhofer.it. 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Die Lana Franz GmbH in St. Lorenzen sucht zum sofortigen Eintritt eine Bürokraft für allgemeine Büroarbeiten. 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Dann bewirb dich unter info@lana.it. Auto Alta Badia sucht einen Tankstellenmitarbeiter, Mitarbeiterin für die Tankstelle in St. Martin in Thurn. Rufen Sie an oder schreiben Sie an wendite@autoaltabadia.it.
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2: 10 vor 2.
3: Heuer noch mehr LKW und Autos am Brenner. Neue Autosensoren werden Pflicht, nicht alle profitieren. Das Wetter super freundlich und warm. Ich bin Florian Scheringer, guten Nachmittag.
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3: Der Schwerverkehr auf der Brenner Autobahn nimmt immer weiter zu. Heuer sind im ersten Halbjahr wieder deutlich mehr Lkw über den Brenner gefahren als letztes Jahr. 1,26 Millionen waren es. Das ist ein Anstieg von 3,5%, meldet der österreichische Autobahnbetreiber Asfinag. Inklusive Pkw und Motorräder sind heuer sogar schon über 6,5 Millionen Fahrzeuge über den Brenner gefahren. Auch das ist ein deutliches Plus. Dieses Problem langfristig lösen soll ja der Brenner Basistunnel. Und da will die Deutsche Bahn jetzt Milliarden in die nördliche Zulaufstrecke stecken. Insgesamt 9 Milliarden Euro sind schon für den Abschnitt München-Kufstein reserviert. Es könnten aber noch mehr werden, heißt es von der Bahn. Deshalb werden vorsorglich weitere 7 Milliarden reserviert. Italien und Österreich machen Druck, weil Deutschland mit dem Bau der Zulaufstrecke spät dran ist. Es ist noch nicht einmal klar, wo sie verlaufen soll. Derzeit sind in Bayern nämlich viele dagegen. Ab heute müssen neue Autos in der EU noch mehr Assistenzsysteme haben, unter anderem einen Ablenkungssensor. Der überprüft die Augenbewegungen des Fahrers und warnt ihn bei Müdigkeit oder Ablenkung. Außerdem wird ein besseres Notbremssystem Pflicht. Verkehrspsychologe Max Dorfer findet diese Maßnahmen gut. Er sagt aber auch, weil die Regel nur für Neuwagen gilt, profitieren nicht alle von diesen Systemen.
5: Fahranfänger haben meistens alte Autos. Senioren sagen, ich brauche kein neues Auto. Und die werden eine große Hilfe, gerade dort, wo zum Beispiel Senioren Probleme haben. Plötzlich zu reagieren, wenn ein Fußgänger ist, den sie vielleicht nicht gesehen hätten, da wäre das sehr wichtig. Und natürlich auch bei Fahranfängern, die ein extrem hohes Unfallrisiko haben in den Jahren.
3: Die neuen Fahrassistenzsysteme sollen die Verkehrssicherheit erhöhen. Experten schätzen, dass dadurch 20-40% weniger Unfälle passieren könnten. Sie sind klein, lästig und können in allen Hotels und Hütten vorkommen. Bettwanzen. Die Alpenvereine von Südtirol, Österreich und Deutschland haben jetzt eine neue Infokampagne gegen Bettwanzen gestartet. Sie werden meist mit Gepäck und Kleidung eingeschleppt und haben nichts mit mangelnder Hygiene zu tun, sagt der AVS. Rucksäcke sollten in Hütten nicht am Boden oder Bett abgestellt, sondern am besten in einem verschließbaren Beutel auf einem Haken aufgehängt werden. Hüttenschlafsäcke und Kleidung sollten regelmäßig bei mindestens 40 Grad gewaschen werden. Und dann kommen wir noch zum Tennis. In Wimbledon ist alles bereit für das Viertelfinalmatch von Titelverteidiger Jannik Sinner. Der Sechsner trifft auf den Deutschen Jan-Lennard Struff. Gleich geht's los. Die drei bisherigen Duelle zwischen den beiden hat alle Sinner gewonnen. Und im ganzen Land strahlt die Sonne. Gleich mehr zum Wetter.
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3: Kaum eine Wolke zeigt sich am Himmel. Es ist richtig fein sommerlich in ganz Südtirol. Und warm ist es auch. Jetzt hat es 30 Grad in Gargazon, 29 in Ayers und Franzensfeste und 22 Grad messen wir in Wolkenstein. Auf bis zu 33 Grad klettert das Thermometer heute noch und viel mehr Wolken kommen auch nicht mehr dazu. Die Sonne scheint bis zum Abend fast ungebremst.
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8: Karin Unterhofer aus der Landesverkehrsmeldezentrale. Auf der Passarer Stadtstraße auf der Höhe der Tiroler Kreuzung Einbahnregelung wegen Arbeiten. Die Landesstraße Blumau-Welschnofen ist zwischen Welschnofen und Gummer bis 17 Uhr wegen Asphaltierungsarbeiten gesperrt. Die Umleitung erfolgt über die Landesstraße Kardaun-Karneit und das Eckental. Und die Landesstraße Meran-Hafling ist zwischen der Neif und Hafling wegen Sicherungsarbeiten nach einem Murnabgang gesperrt. Die Umleitung erfolgt über Mölten-Föhran. Gute Fahrt!
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1: Heute am Dienstag um 17 Uhr wird die 30. Tauferer Straßenküche feierlich am Rathausplatz von St. in Taufers eröffnet. Ab 18 Uhr öffnen die zahlreichen Standlern ihre Türen und die Straßen von St. in Taufers verwandeln sich wieder in die beliebte Genussmeile. Mit regionalen Spezialitäten, Musik, Handwerk, Kinderprogramm und der einzigartigen Atmosphäre und das an insgesamt 8 Dienstagen bis zum 25. August. Los geht es heute mit Literatur auf der Terrasse in der Stadtbibliothek Bruneck ab 18 Uhr mit Heidi Clementi und Brigitte Knapp. Horchen und lauschen auf den Spuren der drei Madeln.
2: Hoi, da ist die Michi von der Stadtbibliothek Bruneck. Heute auf Nacht auf der Terrasse.

0: insgesamt 6 Sommerabenden wird das Jugend- und Kulturzentrum zur Open-Air-Bühne. Den Anfang machen am 8. Juli Robins Hood und Sins 11.
1: Hallo, hallo, da ist der Clou von Sins 11. Morgen gibt's in der Arena vom UFO Bruneck ein Open-Air-Konzert. Und zwar spielt der Robins Hood und mir mit Sins 11. See you there.
0: Am Donnerstag starten im UFO dann das Public Viewing und Musikerlebnis. Bei der Raiffeisen Fanmeile werden ab dem Viertelfinale alle Spiele in der UFO Arena übertragen. Gemeinsam mit dem jungen Kollektiv Nova wird bei der Aperitivo- und Aftergame-Party das Public Viewing-Erlebnis mit Musik verbunden. Die DJ-Sets starten an den Spieltagen bereits 120 Minuten vor dem Anpfiff und nach den Spielübertragungen wird mit den Bronecker-DJs Solastic und Furient Hopex unter anderem weitergetanzt.
2: Hoi, da ist der DJ Solastic. Wir als Kollektiv Nova freuen uns schon nahe zusammen mit UFO, die Fanmeile dann zu starten. Ab dem Viertelfinale werden alle Spiele übertragen. Wir starten schon 2 Stunden vorher jeweils mit DJ-Sets und Aperitivo und ab dem Halbfinale gibt es dann auch sogar noch eine Afterparty. Deswegen, wir freuen uns und kommt alle vorbei.
0: Das Arkis Saxophone Quartett kommt am Mittwoch um 20.30 Uhr nach Bozen und gibt im Rahmen der Klangfeste auf Schloss Runkelstein heiße Rhythmen und frische Sounds mit Einflüssen aus Klassik, Minimal und Rock zum Besten. Am Donnerstag um 21 Uhr steht Wolfgang Ambros und The Number One vom Wiener Wald mit seinem Best of auf der Bühne der Gärten von Schloss Trautmannsdorf in Meran.
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2: 10 vor 3.
3: Arntal, Frau aus Fluss gerettet. Immer mehr LKW fahren über den Brenner. Das Wetter super sonnig und warm. Ich bin Florian Scheringer, guten Nachmittag.
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3: Im Arntal ist eine Frau aus der Ahr gerettet worden. Sie war kurz nach Mittag bei Steinhaus in den Fluss gestürzt und konnte sich trotz der starken Strömung an einem großen Stein festhalten. Die Feuerwehr konnte sie dann aus dem Wasser ziehen. Nach der Erstversorgung wurde die Frau mit leichten Verletzungen ins Krankenhaus gebracht. Der Schwerverkehr auf der Brenner-Autobahn nimmt immer weiter zu. Heuer sind im ersten Halbjahr wieder deutlich mehr LKW über den Brenner gefahren als letztes Jahr. 1,26 Millionen waren es. Das ist ein Anstieg von 3,5%, meldet der österreichische Autobahnbetreiber Asfinag. Inklusive PKW und Motorräder sind heuer sogar schon über 6,5 Millionen Fahrzeuge über den Brenner gerollt. Auch das ist ein deutliches Plus. Das neue italienische Jagdgesetz kommt in die Abgeordnetenkammer. Der Senat hat es schon vor 2 Wochen verabschiedet. Tierschützer kritisieren das Gesetz. Damit werde den Wildtieren der Krieg erklärt und 60 Jahre Naturschutzpolitik würden damit ausgelöscht. Der Südtiroler PD-Senator und ehemalige Direktor des Amtes für Jagd und Fischerei, Luigi Spagnoli, sagt hingegen:
4: Ich glaube, es wird eigentlich kein Tier mehr abgeschossen mit dem neuen Gesetz als mit dem alten. Also grundsätzlich sind die Proteste der Tierschützer unbegründet. Sie sagen, das ist ein Decreto spara tutto. Man wird alles abschießen. Das ist überhaupt falsch. Es werden kaum weitere Tiere abgeschossen, als was bis jetzt gewesen ist.
3: Für Südtirol ändert sich noch weniger. Wir haben nämlich ein eigenes Jagdgesetz. Die französische Rechtspopulistin Marine Le Pen darf 15 Monate lang nicht mehr zu Wahlen antreten. Außerdem muss sie ein Jahr lang eine Fußfessel tragen. Grund ist die Veruntreuung von EU-Geldern. Das hat ein Gericht in Paris entschieden. In Frankreich finden nächstes Frühjahr Präsidentschaftswahlen statt. Der Wahlkampf läuft schon. Le Pens rechte Partei, der Rassemblement National, liegt in den Umfragen vorne. Statt Le Pen selbst dürfte ihr Parteikollege Jordan Bardella kandidieren. Heute startet der NATO-Gipfel in der türkischen Hauptstadt Ankara. Und jetzt ist auch der wohl umstrittenste Teilnehmer eingetroffen, US-Präsident Trump. Das Verhältnis zwischen den USA und den anderen NATO-Staaten ist angespannt. Trump wirft ihnen vor, zu wenig für das Militär auszugeben. Und er ärgert sich über mangelnde Unterstützung im Krieg gegen den Iran. Für die NATO ist es wichtig, dass die Mitglieder trotzdem Einigkeit demonstrieren. Nur so steht das Verteidigungsbündnis weiterhin stark da.
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3: Viel Sonne, kaum Wolken. Richtig fein sommerlich ist dieser Dienstagnachmittag heute. Aktuell messen wir 31 Grad in Auer, 30 in St. Martin im Passaier, 28 in Völs und 25 Grad hat es in Toblach. Bis zum Abend bleibt es freundlich und ein paar Grad mehr sind auch noch möglich. Auch morgen wird es sonnig, nur stellenweise etwas wechselhaft.
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5: Guten Nachmittag wünscht Barbara Widot aus der Landesverkehrsmeldezentrale. Von Südtiroler Straßen wurden uns keine Störungen gemeldet. Gute Fahrt!
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9: Er belegte bei Sanremo 2026 den 7. Platz. Aber für ihn, so sagte er, sei es, als hätte er den 1. Platz belegt. Fulminacci, Filippo Uddinacci, 28 Jahre alt aus Rom, gewann im Ariston die Zuneigung des Publikums und den Kritikerpreis. Sein Song Stupida Sfortuna fand sowohl bei den Journalistinnen und Journalisten als auch bei den Zuhörenden

Gespräch über Calcinacci, sein neues Album, erklärte der Sänger: Es ist mein erstes Album, das ich in Rom, meiner Stadt, aufgenommen habe. Ohne Zeitdruck, ohne Eile, ohne Züge. Die Songs sind ganz spielerisch entstanden. Ich habe nie gezielt nach ihnen gesucht. Kohärenz war noch nie meine Stärke, aber dieses Mal ist der Gesamtsound trockener, minimalistischer, wobei die Texte und Melodien stets im Vordergrund stehen. Bauschutt, Calcinacci, findet man dort, wo etwas zerstört wurde. Aber auch dort, wo die Arbeiten mit dem Wiederaufbau beginnen. Rom ist auch in Maledetto Me präsent, der neuen Single, die im Radio läuft und zu den meistgehörten Songs des neuen Albums von Fulminacci gehört. Maledetto Me ist ein Popsong, der lebhafter, aber nicht weniger melancholisch ist als Stupidas Fortuna.

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2: 10 vor 4.
3: Forderungen nach Sonntagsschließung werden lauter. Neues Jagdgesetz. Südtirol muss keine größeren Änderungen befürchten. Das Wetter leicht bewölkt, aber trocken. Ich bin Florian Scheringer. Guten Nachmittag.
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3: Nach der neuen Komma-Studie bestätigt auch das Arbeitsförderungsinstitut AFI, dass die meisten Südtiroler wollen, dass Geschäfte am Sonntag geschlossen bleiben. Rund die Hälfte würde nicht am Sonntag einkaufen gehen. Und noch deutlich mehr wollen nicht am Sonntag arbeiten, sagt das AFI. Die Allianz für den freien Sonntag reagiert auf die Studie und fühlt sich dadurch bestätigt. Geschäfte müssten am Sonntag zubleiben, damit mehr Familien am Wochenende zusammenbleiben können. Das sei wichtig für die Lebensqualität, heißt es von der Allianz. Sie fordert politische Maßnahmen, um die Sonntagsöffnung einzudämmen. Im Parlament in Rom wird wieder über das neue Jagdgesetz verhandelt. Der Senat hat es schon vor 2 Wochen genehmigt, jetzt ist die Abgeordnetenkammer dran. Tierschützer kritisieren das Gesetz, weil es die Regeln lockern soll. Für Südtirol ändert sich wenig, weil wir ein eigenes Jagdgesetz haben. Ein Punkt ist aber auch für Südtirol wichtig, sagt der Geschäftsführer vom Jagdverband Benedikt Terzer, und zwar was den Wolf anbelangt.
4: Wir wissen, dass die Europäische Union im Juli des vergangenen Jahres den Schutzstatus von streng geschützt auf bloß geschützt zurückgeschraubt hat. Und diesen Schritt muss Italien noch definitiv vollziehen. Das bedeutet, dass der Wolf dann im Einklang mit dem europäischen Recht auch reguliert werden darf.
3: Das heißt, dass Problemwölfe leichter abgeschossen werden können, mehr aber auch nicht. Der Wolf ist immer noch geschützt. Wenn die Abgeordnetenkammer dem Jagdgesetz zustimmt, dann kann es in Kraft treten. Im Arntal ist eine Frau aus der Ahr gerettet worden. Sie war kurz nach Mittag bei Steinhaus in den Fluss gestürzt und konnte sich trotz der starken Strömung an einem großen Stein festhalten. Die Feuerwehr konnte sie dann aus dem Wasser ziehen. Nach der Erstversorgung wurde die Frau mit leichten Verletzungen ins Krankenhaus gebracht. Die französische Rechtspopulistin Marine Le Pen darf 15 Monate lang nicht mehr zu Wahlen antreten. Außerdem muss sie 1 Jahr lang eine Fußfessel tragen. Grund ist die Veruntreuung von EU-Geldern. Das hat ein Gericht in Paris entschieden. Weil sie die 15 Monate Unwählbarkeit schon abgesessen hat, dürfte sie zwar bei den Präsidentschaftswahlen nächstes Jahr kandidieren. Le Pens Partei, der Rassemblement National, wird aber wohl Jordan Bardella aufstellen. Und Frankreichs amtierender Präsident Emmanuel Macron ist gerade in Syrien auf Staatsbesuch. Da sind heute in der Nähe seines Hotels in Damaskus 2 Bomben explodiert. Macron war während der Explosionen aber nicht mehr im Hotel. Ihm geht es gut. 18 Menschen wurden verletzt. Macron ist der erste westeuropäische Staatschef, der Syrien seit dem Sturz von Machthaber Assad vor 1,5 Jahren besucht. Trotz der Bombenanschläge setzt er seinen Besuch fort. Und mit Sonne und Wolken geht's durch den Nachmittag. Mehr zum Wetter hören Sie gleich.
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3: Ein paar dünne Wolken halten sich zwar, aber im Großteil des Landes ist es sonnig. Die Temperaturen sind fein sommerlich. Jetzt hat es 31 Grad in Salon, 30 in Nathorns, 29 in Freienfeld und 22 Grad messen wir in Corvara. Morgen Mittwoch wird es dann etwas bewölkter. Ganz vereinzelt sind im Norden auch ein paar Regentropfen dabei. Es bleibt aber recht heiß.
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7: Guten Nachmittag aus der Landesverkehrsmeldezentrale. Es begrüßt Sie Karin Unterhofer. Auf der Brennerautobahn in Fahrtrichtung Süden zwischen Trient Nord und Trient Süd 2 Kilometer Stau nach einem Unfall. Auf der Gardertaler Stadtstraße zwischen Zwischenwasser und Bicolain kommt es zu Wartezeiten bis zu 30 Minuten bis 17 Uhr wegen Felssicherungsarbeiten. Und die Landesstraße Meran-Hafling ist zwischen der Neif und Hafling wegen Sicherungsarbeiten nach einem Murenabgang gesperrt. Die Umleitung erfolgt über Mölten-Föhran. Allen, die unterwegs sind, gute Fahrt.
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10: Einen schönen Dienstagnachmittag, heute am 7. Juli. Ich bin Lisa Beberger, begleite Sie durch den Nachmittag. Es ist kurz vor 4 und gleich machen wir uns auf zu einer Sommerwoche. Viele jugendliche Kinder besuchen aktuell in Südtirol Sommerwochen. Und da wird an Unterhaltung einiges geboten, unter anderem auch beim Jugenddienst Sand in Taufers. Was die in der letzten Woche so gemacht haben, das verraten sie uns gleich selbst. Vorher gibt's Musik von Leonie und Callum Scott und im Anschluss feiern und dorten. Einen schönen Nachmittag.

0: versprich mir um kurz nach vier einen schönen Dienstagnachmittag. Die Sommerferien sind im vollen Gange bei uns auch in Südtirol und damit auch das Angebot für Kinder und Jugendliche. Viele Jugendräume, aber auch Jugenddienste bieten in den Sommermonaten Wochen an, ganz besondere Erlebniswochen. Der Jugenddienst Sand in Daufers, der war letzte Woche auf Hollywood-Star-Woche. Eine Singwoche und dann auch noch mit Besuch in der Tonstube, also im Tonstudio, bei Martin Niedermayr am Ritten. Aber das lassen wir sie uns selbst erzählen.
1: Hallo, grüß dich, alle miteinander. Wir sind 16 Kinder und mich hat den Kalt etwas erzählt.
2: War jemand für ein Geschirr mal in einem Tonstudio? Also wir schon.
1: Wir haben beim Jugenddienst Staufers eine Sommerwoche besucht, wo wir ganz viel gesungen haben.
3: Nicht lasse. Wir waren sogar in einem professionellen Tonstudio beim Martin auf dem Ritten.
1: Sehr, war richtig cool.
4: Also ich war aufgeregt.
5: Aber es war ein mega cooles Erlebnis.
6: Und das müsst ihr euch vorstellen. Wir haben sogar ein Musikvideo dazu gedreht.
7: Wir freuen uns richtig, Englisch in so Lied hören zu lassen.
8: Und wenn ihr es neugierig seid, dann könnt ihr es gerne in so Musikvideo auf YouTube anschauen.
9: Aber jetzt haben wir genug geredet.
10: Wir wünschen euch ganz viel Spaß beim Hören.
11: Fang Liedl für die Liebe, für die Berge.
12: Uns gefällt es völlig gut, wir hoffen euch auch.
13: Viel Spaß.

Gänsehaut pur. Das ist das Ergebnis der Hollywood-Star-Woche, der Sing-Woche im Jugenddienst Sand in Taufers. In der letzten Woche, da waren die Kinder und Jugendlichen ganz viel am Singen und dann sogar in der Tonstube bei Martin Niedermayr am Ritten zu Gast und haben ihre eigene Single aufgenommen.

Die Summer Hits in der Holiday Playlist. Kygo mit Chasing Paradise aus dem vergangenen Jahr. Und jetzt geht's zurück ins Jahr 2012. Summertime Sadness. Das ist Lana Del Rey. Kiss me.

16:17 Uhr, der Dienstagnachmittag auf Radio Holiday, heute am 7. Juli. Ja, wir schauen mal auf den europäischen Markt. Nämlich gab es da jetzt ein Großaufgebot von gefälschten Kondomen. Vielleicht sollten Sie das mal zu Hause auch vielleicht mal nachschauen. Mehr als 200.000 gefälschte Kondome

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0: Es ist 16.30 Uhr, Punkt 16:30, der Dienstagnachmittag mit Radio Holiday. Zeitverlust und deshalb ein bisschen Geduld braucht es auf der Gampenpassstraße von Scherms bis Lana, verlieren Sie aktuell 10 Minuten. Ebenfalls überlastet die Gardertaler Staatsstraße im Abschnitt Bicolein zwischen Wasser und auf der Finchgauer Staatsstraße brauchen Sie auch 10 Minuten länger von Kastelbeil in Richtung Latsch. Die Landesstraße 98 ist zwischen Labers und Hafling nach einem Murenabgang gesperrt. Der Verkehr kann großräumig noch immer über Föhrern und Mölten ausweichen. Und die Landesstraße 132 ist zwischen Gummer und Welschnofen noch bis 17 Uhr wegen Asphaltierungsarbeiten gesperrt. Die Umleitung erfolgt über die Eckenthaler Staatsstraße. Allen unterwegs, gute und sichere Fahrt!
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0: kurz nach 16:30, der Dienstagnachmittag auf Radio Holiday. Ja, was glauben Sie denn? Wo liegt denn, beziehungsweise wer oder was ist denn die lebenswerteste Stadt der Welt? Zum zweiten Mal in Folge Kopenhagen. Kopenhagen ist laut dem aktuellen Global Livability Index der Economist Intelligence Unit erneut die lebenswerteste Stadt der Welt. Wien landete auf Platz Nummer 2. Für das Ranking wurden 173 Städte anhand von rund 30 Kriterien bewertet, darunter Stabilität, Gesundheitsversorgung, Kultur und Umwelt, Bildung und Infrastruktur. Die dänische Hauptstadt, die punktet vor allem mit Bestwerten bei Stabilität, Bildung und Infrastruktur. Wien hatte den Spitzenplatz zuvor 3 Jahre in Folge gehalten, jetzt zum zweiten Mal Kopenhagen. Bei Wien mit Sicherheit ein großer Punkt, auch die Kultur. Erst am vergangenen Wochenende hat da das Donauinselfest stattgefunden, unter anderem mit dem deutschen Singer-Songwriter Tim Kamrat. Kamrat wird an diesem Wochenende auch wieder in Österreich unterwegs sein, nämlich in Klagenfurt am Wörthersee. Und wenn's so heiß ist, dann hat er uns schon mal verraten, was er denn da so macht bei der Hitze beim Konzertspielen.
1: Eigentlich Sonnencreme, viel Wasser trinken und hoffen, dass die Sonne nicht genau in dem Moment einem ins Gesicht brät. Und wenn es passiert, dann einfach durchziehen, weil ich sag mal so, die Menschen, die vor der Bühne stehen, haben noch viel weniger Schutz vor der Sonne und dementsprechend will ich da gar nicht meckern.
0: Sommerkonzerte pur im ganzen Land und eben auch bei Kamrat, der am Wochenende in Klagenfurt unterwegs ist und jetzt schon mal einen Sommerhit bei uns in der Holiday-Playlist beisteuert. Schönen Nachmittag!

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0: Der Dienstagnachmittag um 16:45. 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
3: Auch Händler wollen Sonntagsöffnung neu regeln. Bombenanschlag beim Hotel des französischen Präsidenten. Das Wetter zunehmend bewölkt, aber warm. Ich bin Florian Scheringer, guten Nachmittag.
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3: Auch der Handels- und Dienstleistungsverband HDS spricht sich für mehr geschlossene Geschäfte am Sonntag aus. Es brauche autonome Regelungen, damit Südtirol selbst darüber entscheiden kann, sagt der HDS. Neue Studien von Komma und AFI hatten gezeigt, dass die meisten Südtiroler wollen, dass Geschäfte am Sonntag geschlossen bleiben. Auch die Allianz für den freien Sonntag fühlt sich durch diese Ergebnisse bestätigt. Geschäfte müssten am Sonntag zubleiben, damit mehr Familien am Wochenende zusammenbleiben können, heißt es von der Allianz. Sie fordert politische Maßnahmen, um die Sonntagsöffnung einzudämmen. Der Südtiroler Nachtragshaushalt ist einen Schritt weiter. Nach der Landesregierung hat ihn jetzt auch der Gesetzgebungsausschuss gut geheißen. Die mehr als 1 Milliarde Euro werden vor allem zum Schuldenabbau verwendet. Ein großer Teil fließt aber auch in Verkehrsprojekte, in die Landwirtschaft und in den Bevölkerungsschutz. In 2 Wochen muss der Nachtragshaushalt dann noch vom Landtag genehmigt werden. Die rechtspopulistische ESN-Fraktion im EU-Parlament soll jetzt von einer Aufsichtsbehörde unter die Lupe genommen werden. Es geht um mögliche Verstoße gegen die EU-Grundwerte. Die Fraktion besteht vor allem aus Abgeordneten der deutschen AfD. Das Parlament hat jetzt für ein Verfahren gegen die ESN gestimmt. Dieter Ebeling berichtet aus Brüssel.
5: Nun soll die Aufsichtsbehörde für politische Parteien und Stiftungen der EU prüfen, ob die ESN-Fraktion die Werte der EU teilt. Beispielsweise die Achtung der Menschenwürde und der Demokratie. Falls nicht, dann droht der ESN kein Verbot, sondern Schlimmeres. Sie würde nämlich EU-Fördergelder von rund 2 Millionen Euro verlieren. Die ESN weist alle Vorwürfe zurück.
3: Frankreichs Präsident Macron ist gerade in Syrien auf Staatsbesuch. Und da sind heute in der Nähe seines Hotels in Damaskus 2 Bomben explodiert. Macron war während der Explosionen aber nicht mehr im Hotel. Ihm geht es gut. 18 Menschen wurden verletzt. Macron ist der erste westeuropäische Staatschef, der Syrien seit dem Sturz von Machthaber Assad vor 1,5 Jahren besucht. Trotz der Bombenanschläge setzt er seinen Besuch fort. In den Pyrenäen, dem Gebirge zwischen Frankreich und Spanien, wüten weiterhin heftige Waldbrände. Mittlerweile sind schon 12.000 Menschen evakuiert worden. Hunderte Feuerwehrleute sind im Einsatz. Schon 5.000 Hektar Wald sind verbrannt. Die Brandbekämpfung ist besonders schwierig, weil in der Gegend gerade eine Hitzewelle herrscht und ein trockener Wind weht, der die Flammen anfacht. Seit über einem Monat hat es dort nicht mehr geregnet.
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3: Überall kann sich die Sonne gerade nicht durchsetzen. Es hält sich nämlich teilweise eine dünne Wolkendecke. Warm ist es trotzdem. Aktuell messen wir 33 Grad in Pfatten, 30 in Brixen, 28 in Sand in Taufers und 21 Grad hat es in Sulden. Auch morgen wird es freundlich, aber es sind teils dichte Wolken dabei. Am Abend kann es am Alpenhauptkamm auch leicht regnen. Die Höchstwerte sind ähnlich wie heute zwischen 26 und 34 Grad.
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6: Aus der Landesverkehrsmeldezentrale begrüße Sie Barbara Widot. Auf der Brenner Autobahn in Richtung Norden zwischen Sterzing und dem Brenner 2 Kilometer Stau wegen eines defekten LKWs. Gute Fahrt!
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2: Der Dienstagnachmittag, um genau zu sein. Wir schreiben den 7. Juli. Ich bin Lisa Beberger, darf Sie begleiten jetzt noch eine gemeinsame Stunde lang. Es ist kurz vor 5.

im Sommerurlaub, vielleicht ja auf dem Weg dahin oder gerade zurückgekommen, im Büro, auf der Baustelle, im Auto. Radio Holiday ist mit dabei mit den Summer Singles. Calvin Harris sorgt eigentlich da immer für die perfekte Stimmung. Und vor 2 Jahren erschienen gab es Musik aus Österreich und die hat uns auch mit in den Urlaub genommen. Edmund nämlich. Die 2, die nehmen uns auch jetzt mit nach Jesolo. Es ist 1:05. Schönen Dienstagnachmittag.

0: Die Karibik am Mittelmeer. Jesolo. Edmund, Musik aus Österreich bei uns in der Holiday Playlist um 4:05. Vor 2 Jahren erschienen, also 2024, und damals haben sie es natürlich auch unter unsere Top-Hits geschafft.
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7: Morgen gibt's eine neue Ausgabe der Radio Holiday Hitparade und da wieder sicher auch mit Tampa City. Self-Aware wurde letzte Woche zwar vom Podium verdrängt, auf der 4 sind sie trotzdem gelandet. Mal schauen, ob sie morgen nochmal aufsteigen können. Los.

0: Es ist 5:11 auf dem Weg, vielleicht gerade nach Hause von der Arbeit oder sogar von der Bergtour. So schlecht war das Wetter heute ja nicht, oder? Vielleicht ging es ja für Sie hoch hinaus. Wir schreiben den 7. Juli, es ist Dienstag. Und im Juli warten erneut jede Woche am Dienstag die Terrassenlesungen in der Stadtbibliothek Bruneck. Michaela Grüner.
1: Also in Bruneck läuft im Sommer ja ganz, ganz unheimlich viel, also musikalisch und Ausstellungen im italienischen Bereich, den Incontri con l'Autore. Und die Stadtbibliothek hat vor über 10 Jahren damit begonnen, ihre Terrasse, also ganz oben im 4. Stock, zu bespielen mit literarischen Veranstaltungen. Es gibt jeweils 4 Termine. Um nicht in die anderen Veranstaltungen in Wege zu sein, startet die Veranstaltungsreihe in der Stadtbibliothek jeweils um 18 Uhr. Also hat man auch noch die Möglichkeit, noch zu sagen, ich gehe ins Ufer, ich gehe mal ins Kino oder ich gehe was essen. Es dauert ungefähr 50 Minuten. Schwerpunktmäßig machen wir Literatur aus Südtirol, auch ganz weitläufig, also es ist jetzt nicht irgendwie eingeschränkt. Meistens sind es Leute, die da in der Nähe wohnen, die da lokal sein und die kriegen da einfach einen Raum, beziehungsweise in unserer Terrasse oder auch in Vorplatz, wenn es eine größere Aktion ist. Und wenn es ganz schlecht läuft, wettermäßig, dann sind wir halt drinnen.
0: Los geht es heute am Dienstag um 18 Uhr in der Stadtbibliothek Bruneck mit Heidi Clementi und Brigitte Knapp.
1: Ja, die zwei sind miteinander ist Duo Huya. Und die machen etwas ganz Geniales, also etwas, was sicher noch kaum jemand live gesehen hat, und zwar machen die ein Hörspiel. Sie befassen sich mit den 3 heiligen Madlen, heißen die. Das seien die Katharina, die Barbara und die Margaret aus dem heidnischen Bereich, Aubet, Kubet und Quere, vielleicht den Leuten noch besser bekannt. Es gibt die 3 heiligen Madlen ein Buch, Recherche von der Irene Hager und eben von der Heidi Clementi und von der Brigitte Knapp. Und zu dem Buch machen sie ein Live-Hörspiel. Da wird gesungen, da wird gejodelt und da werden einfach auch Texte rezitiert. Die Brigitte Knapp ist so fast eine Lokalmatadorin, die stammt eigentlich aus Ehrenburg. Und deswegen haben wir uns gedacht, das war ein lässiger Auftakt für unsere Terrassenlesungen.
0: Horchen und lauschen auf den Spuren der 3 Madeln mit Heidi Clementi und Brigitte Knapp. Heute um 18 Uhr bei Literatur auf der Terrasse in der Stadtbibliothek Bruneck.

0: Die großen Emotionen in der Holiday Playlist jetzt um 21 Minuten nach 5. Stay von Hurt. Gleich geht's weiter mit Musik aus dem Jahr 2021, On My Way Home. Mama, we home. Gleich in voller Länge am Dienstagnachmittag hier auf Radio Holiday.
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0: Eminem mit seinem Houdini begleitet uns zum Wetter und zum Verkehr. Es ist 17.30 Uhr, Punkt 5:30 und genau da schauen wir jetzt hin.
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0: Zentraleuropa und somit auch der Alpenraum lagen auch heute weiterhin unter einer nordwestlichen Höhenströmung. Am Nachmittag ging es mit der Sonne und einigen Schleierwolken weiter. Die Temperaturen, die sind auch heute wieder angestiegen und hochsommerlich geworden. Aktuell messen wir noch 33 Grad in Bozen und Gargazon, Meran bei 32 Grad, in Brixen 30, Ambrenner 23, genauso wie in Deutschenhofen. Bruneck meldet 28 Grad, in Pfelders 21, Schlanders bei 31 Grad, Sarentein meldet 27 und Doblach genauso wie Taufers im Münstertal 25 Grad. Wie es jetzt weitergeht wettertechnisch, das weiß Landesmeteorologe Dieter Peterlin.
2: Morgen haben wir es wieder mit einer Sonne-Wolken-Mischung zu tun. Die dichtesten Wolken gibt es dabei ganz im Norden am Alpenhauptkamm und hier fallen gegen Abend auch ein paar Regentropfen. Sonst Wetter Nordföhn bei sommerlichen Temperaturen bis zu 34 Grad. Noch sonniger, noch heißer der Donnerstag, der beste Tag der Woche, der Himmel meist wolkenlos, aber auch Richtung Wochenende bleibt es sonnig und heiß.
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0: Kurz nach 5:30, wir blicken kurz auf Südtirols Straßen. Auf der Gampenpassstraße gibt es Überlastung. Von Scherms bis Lana verlieren sie aktuell 10 Minuten. Und auf der Gardertaler Staatsstraße ebenfalls 10 Minuten Zeitverlust wegen Überlastung im Abschnitt Bicolein Zwischenwasser. Allen unterwegs, gute und sichere Fahrt.
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0: Weiter geht's in der Holiday Playlist. Jetzt in der Warteschlange. Camila Cabello, Lost Frequencies und George Ezra. Drei Hits am Stück. Schönen Nachmittag.

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Der Dienstagnachmittag neigt sich schon wieder dem Ende zu bei uns auf Radio Holiday und es wird Zeit für mich, mich zu verabschieden. Ich bin Lisa Bipperger, wünsche einen schönen Abend. Wir hören uns.

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2: 10 vor 6.
3: Mehr Rechte für Fluggäste. EU stärkt Konsumentenschutz. Sinner steht souverän im Wimbledon-Halbfinale. Das Wetter freundlich und warm. Ich bin Florian Scheringer. Guten Abend.
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3: Die Rechte von Fluggästen in Europa werden gestärkt. Das hat das EU-Parlament heute beschlossen. Eine Entschädigung gibt es weiterhin schon ab 3 Stunden Verspätung, und zwar bis zu 600 Euro. Aber nur, wenn die Fluglinie selbst an der Verspätung schuld ist. Außerdem müssen Familien mit Kindern künftig nicht mehr im Flieger verstreut sitzen. Sie müssen nicht mehr draufzahlen, um Sitze nebeneinander zu bekommen. Und Fluggäste bekommen auch das Recht, einen Boardingpass aus Papier vorzuweisen. Fluglinien müssen ihre Pflicht für digitale Boardingpässe aufheben. Auch der Handels- und Dienstleistungsverband HDS spricht sich für mehr geschlossene Geschäfte am Sonntag aus. Es brauche autonome Regelungen, damit Südtirol selbst darüber entscheiden kann, sagt der HDS. Neue Studien von Komma und AFI hatten gezeigt, dass die meisten Südtiroler wollen, dass Geschäfte am Sonntag geschlossen bleiben. Auch die Allianz für den freien Sonntag fühlt sich durch diese Ergebnisse bestätigt. Geschäfte müssten am Sonntag zubleiben, damit mehr Familien am Wochenende zusammenbleiben können, heißt es von der Allianz. In Bozen ist in der Nacht immer wieder laute Knallerei zu hören, zuletzt am Sonntagabend im Stadtviertel Griers. Anrainer haben ein Feuerwerk vermutet, gesehen hat man aber nichts und sie rätseln, woher der Lärm kommt. In anderen italienischen Großstädten sollen Drogenhändler Knallkörper abfeuern, um bekannt zu geben, dass neue Lieferungen da sind. Könnte das auch in Bozen der Fall sein? Der Kommandant der Stadtpolizei, Fabrizio Piras, sagt:
5: Ich würde das ausschließen. Ich glaube, das sind nicht so Mitteilungen, dass plötzlich mehr Drogen zur Verfügung ist oder Drogen geliefert worden ist. Ich glaube, es gibt effizientere Kommunikationsmittel, um das mitzuteilen.
3: Piras geht davon aus, dass die Knallkörper bei privaten Feiern gezündet werden. Es gibt immer wieder Mitmeldungen aus verschiedenen Stadtvierteln. Erwischt wurde bisher aber niemand. Ich finde sie eigentlich nett. Das hat US-Präsident Trump jetzt vor dem NATO-Gipfel in der Türkei gesagt, nach seinem jüngsten Spott über Ministerpräsidentin Meloni. Vor wenigen Tagen hatte er Meloni mit einem Social-Media-Post provoziert. Es brauche ein Kontaktverbot, schrieb Trump unter ein Bild, das ihn gemeinsam mit Meloni zeigt. Offenbar will er diesen Vorfall jetzt relativieren. Gleichzeitig hat er Meloni aber aufs Neue kritisiert. Es sei ein Fehler gewesen, die USA nicht im Iran-Krieg zu unterstützen, sagte Trump. Zum Tennis. Jannik Sinner steht im Halbfinale von Wimbledon. Der Titelverteidiger hat den Deutschen Jan-Lennard Struff in 3 Sätzen geschlagen. In den ersten beiden hat Struff gut dagegen gehalten, den dritten hat Sinner dann dominiert. Im Halbfinale trifft er übermorgen entweder auf Novak Djokovic oder Felix Auger-Aliassime. Und dann noch ein Blick zur Fußball-WM. Da stehen heute die letzten beiden Achtelfinalpartien an. In diesen Minuten beginnt das Spiel Argentinien gegen Ägypten. Und um 10 wird das Match zwischen der Schweiz und Kolumbien angepfiffen. Morgen ist dann Ruhetag. Am Donnerstagabend steigt das erste Viertelfinalmatch. Und mit viel Sonne und ein paar Wolken geht's in den Dienstagabend. Gleich mehr zum Wetter.
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3: Sommerlich warm ist es, dazu scheint verbreitet die Sonne und zwischendurch ziehen immer mal wieder harmlose Wolken durch. Jetzt hat es 34 Grad in Gagazon, 29 in Ayers, 25 in Toblach und 23 Grad messen wir in Deutschenhofen. Morgen starten wir mit einem Mix aus Sonne und Wolken in den Tag. Am Nachmittag nimmt die Bewölkung dann zu und ein paar ganz leichte Regenschauer sind möglich. Höchstwerte von 26 bis 34 Grad.
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2: Karin Unterhofer aus der Landesverkehrsmeldezentrale. Auf Südtirol Straßen hat der Feierabendverkehr eingesetzt. Besonders in Bozen und Meran herrscht erhöhtes Verkehrsaufkommen. Die Landesstraße Meran-Hafling ist zwischen Neuf und Hafling wegen Sicherungsarbeiten nach einem Murenabgang gesperrt. Die Umleitung erfolgt über Mölten-Föhrern. Allen, die unterwegs sind, gute Fahrt.
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1: Zu Beginn ein Stellengesuch. Eine Frau mit Erfahrung mit Wäsche sucht eine Arbeit in einem Hotel- oder Pensionsbetrieb für 3 Stunden vormittags in der Umgebung von Bruneck. Bei Interesse einfach melden. Die Telefonnummer finden Sie bei uns auf der Homepage unter www.radioholiday.it. Die Stellenangebote. Lebensmittelgroßhandel Seppi Gebhardt in Schaps sucht Magazinmitarbeiter in Nachtschicht für den Standort Schaps. Du möchtest in einem südtirolweit tätigen Großbetrieb mit fixen Arbeitszeiten und gutem Verdienst arbeiten und hast Lust, dich in einem tollen Team zu verwirklichen? Dann melde dich unter info@seppi-gebhardt.com. Der Supertipp Interspar in St. Lorenzen sucht motivierte Kassiererinnen und Kassierer für eine Festanstellung oder als Sommerjob für 2 bis 3 Monate für volljährige Studentinnen und Studenten. Geboten werden eine Anstellung laut Kollektivvertrag, 14 Monatsgehälter sowie ein Einstiegsbruttogehalt von 1785 Euro bei Vollzeit. Du hast Freude am Einzelhandel, verfügst über gute Deutsch- und oder Italienischkenntnisse und arbeitest gerne mit Menschen. 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Die Firma Rema AG in Welsberg ist ein international agierendes Unternehmen in der metallverarbeitenden Industrie. Zur Erweiterung des Teams werden ab sofort Mitarbeiter für die Produktion gesucht. Sie profitieren von vorteilhaften Schichtmodellen, einer betriebsinternen Mensa, guten Verdienstmöglichkeiten und weiteren Benefits. Ihre Bewerbung richten Sie bitte an jobs@rema-online.it. Die Firma Fliesenbau GmbH aus Mühlen in Taufer sucht zur Verstärkung des Teams einen Bauleiter, Bauleiterin im Bereich Fliesenverlegung. Auch Quereinsteiger sind willkommen. Wichtig ist vor allem praktische Erfahrung auf Baustellen sowie Organisationstalent und Freude an der Arbeit im Team. Der Arbeitsbeginn kann jederzeit erfolgen. Die Mailadresse info@fliesenbau.it. Die Firma Heidacher sucht für ihren Getränkehandel in St. Intaufers dringend eine Aushilfe für die Sommermonate, ob im Lager oder bei der Getränkeauslieferung. Nähere Infos telefonisch oder schreiben Sie an info@heidacher.com.
0: Bleiben Sie dran, wir haben gleich weitere Angebote.
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1: Du arbeitest gerne mit Menschen, bist organisiert und suchst eine abwechslungsreiche Vollzeitstelle, dann werde Teil des Teams des Tourismusvereins Niederdorf. Gesucht wird eine Mitarbeiterin oder ein Mitarbeiter für Front Office und Verwaltung. Dich erwarten spannende Aufgaben in der Gästebetreuung, Organisation, Social Media und Verwaltung in einem angenehmen Arbeitsumfeld mit zahlreichen Weiterbildungsmöglichkeiten. Die Entlohnung erfolgt laut Kollektivvertrag auf der vierten Lohnstufe inklusive 14 Monatsgehältern. Bewirb dich jetzt per E-Mail bis zum 15. Juli an direktion@niederdorf.it. Optik Rapid sucht dich. 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Die Innerhof AG sucht einen Fachverkäufer, Fachverkäuferin an der Theke in St. Lorenzen. Du hast Erfahrung im Bereich Heizung, Lüftung, Sanitär und hast Freude am Kontakt mit Kunden? Dann bewirb dich jetzt unter job@innerhofer.it. Die Firma Weidlaner Metallbau aus Innichen sucht Schlosser, Hilfsarbeiter und Schweißer zum sofortigen Eintritt oder nach Vereinbarung. Geboten wird eine abwechslungsreiche Arbeit, sehr gute leistungsgerechte Entlohnung. Für weitere Infos info@weidlanermetallbau.it. Die Lana Franz GmbH in St. Lorenzen sucht zum sofortigen Eintritt eine Bürokraft für allgemeine Büroarbeiten. Du arbeitest genau, bist zuverlässig und kennst dich mit Computern aus? Dann bewirb dich unter info@lana.it. Auto Alta Badia sucht einen Tankstellenmitarbeiter, Mitarbeiterin für die Tankstelle in St. Martin in Thurn. Rufen Sie an oder schreiben Sie an wendite@autoaltabadia.it.
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3: Nächtliche Knallerei in Bozen. Polizei verstärkt Kontrollen. Sinner fliegt in Wimbledon ins Halbfinale. Das Wetter, morgen wird es bewölkter als heute. Ich bin Florian Scheringer, guten Abend.
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3: In Bozen werden die Menschen in der Nacht immer wieder von lauten Knallereien aufgeschreckt. Woher der Lärm kommt, können sie aber nicht feststellen. In anderen italienischen Großstädten sollen solche Knallkörper oft von Drogenhändlern abgefeuert werden, um bekannt zu geben, dass neue Lieferungen da sind. Der Kommandant der Stadtpolizei Bozen, Fabrizio Piras, schließt das aber aus. Er hat eine andere Erklärung.
4: Ich glaube, dass es sich um privaten Feiern handelt und bei solchen Gelegenheiten werden diese Knallkörper gezündet. Wir haben in den letzten 2 Monaten einige Meldungen von den Bozener Boden bekommen und auch von dem Don Bosco-Viertel und jetzt in den letzten Tagen auch von Gries.
3: Wenn sich die Beschwerden häufen, führt die Stadtpolizei auch mit Zivilstreifenkontrollen durch. Erwischt wurde aber noch niemand. Für das illegale Zünden von Feuerwerks- oder Knallkörpern sind Geldstrafen von 300 bis 900 Euro vorgesehen. Die Rechte von Fluggästen in Europa werden gestärkt. Das hat das EU-Parlament heute beschlossen. Eine Entschädigung gibt es weiterhin schon ab 3 Stunden Verspätung, und zwar bis zu 600 Euro. Aber nur, wenn die Fluglinie selbst an der Verspätung schuld ist. Außerdem müssen Familien mit Kindern künftig nicht mehr im Flieger verstreut sitzen. Sie müssen nicht mehr draufzahlen, um Sitze nebeneinander zu bekommen. Und Fluggäste bekommen auch das Recht, einen Boardingpass aus Papier vorzuweisen. Fluglinien müssen ihre Pflicht für digitale Boardingpässe aufheben. Ich finde sie eigentlich nett. Das hat US-Präsident Trump jetzt vor dem NATO-Gipfel in der Türkei gesagt, nach seinem jüngsten Spott über Ministerpräsidentin Meloni. Vor wenigen Tagen hatte er Meloni mit einem Social-Media-Post provoziert. Es brauche ein Kontaktverbot, schrieb Trump unter ein Bild, das ihn gemeinsam mit Meloni zeigt. Offenbar will er diesen Vorfall jetzt relativieren. Gleichzeitig hat er Meloni aber aufs Neue kritisiert. Es sei ein Fehler gewesen, die USA nicht im Iran-Krieg zu unterstützen, sagte Trump. Zum Tennis. Jannik Sinner steht im Halbfinale von Wimbledon. Der Titelverteidiger hat den Deutschen Jan-Lennard Struff in 3 Sätzen geschlagen. In den ersten beiden hat Struff gut dagegen gehalten, den dritten hat Sinner dann dominiert. Im Halbfinale trifft er übermorgen entweder auf Novak Djokovic oder Felix Auger-Aliassime. Die nordische Kombination aus Skispringen und Langlauf ist keine olympische Disziplin mehr. Das Internationale Olympische Komitee IOC hat den Wettbewerb heute aus dem Programm der kommenden Winterspiele gestrichen. Mehr als 100 Jahre lang war die nordische Kombination olympisch. Bei den nächsten Spielen in Frankreich kommen dafür 2 neue Disziplinen dazu. Freeride mit Ski und Snowboard sowie Synchron-Eiskunstlauf. Bei ihrer Sitzung hat das IOC zudem beschlossen, die Sanktionen gegen russische Athleten aufzuheben. Und morgen wird es wieder warm, aber etwas unbeständiger als heute. Gleich mehr zum Wetter.
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3: Ein weiterer feiner Sommertag klingt langsam aus. Im ganzen Land ist es noch angenehm warm. Aktuell messen wir 32 Grad in Bozen, 30 in Schlanders, 27 in Bruneck und 26 Grad hat es in Starzing. Morgen Mittwoch gibt es zwar etwas Sonne, dazu aber immer wieder teils dichte Wolken, vor allem im Norden. Da kann es am Abend auch leicht regnen. Die Höchstwerte liegen zwischen 26 und 34 Grad.
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7: Guten
2: Guten Abend, wünscht Barbara Widotta aus der Landesverkehrsmeldezentrale. Auf der Landesstraße Ulten zwischen St. Nikolaus und Santa Gertraud und zwischen Zuwasser und Sankta Walburg Nachtsperre von 20 bis 6 Uhr wegen Arbeiten. Gute Fahrt!
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1: Guten Abend, wünscht Barbara Widot aus der Landesverkehrsmeldezentrale. Auf der Landesstraße Ulten zwischen St. Nikolaus und Santa Gertraud und zwischen Zuwasser und Sankt Walburg Nachtsperre von 20 bis 6 Uhr wegen Arbeiten. Gute Fahrt!